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1: Im Studio der Dario Jecker. Guten Morgen. Heftige Gewitter haben gestern Abend zu Stromausfällen in den Kantonen Genf und Bern geführt. Die Stromversorgerin BKW bestätigt den Tamedia-Zeitungen, dass im Kanton Bern zeitweise gegen 4'000 Haushalte ohne Strom waren. In Genf sollen es laut der lokalen Versorgerin rund 14'000 gewesen sein. Bereits vor Mitternacht hätten jedoch alle Anschlüsse wieder versorgt werden können. Nach dem Cyberangriff auf ein Behördenverzeichnis in Liechtenstein ist weiterhin unklar, wer für den Angriff verantwortlich ist. Über 30'000 Datensätze aus einem Verzeichnis über die Vermögensverhältnisse liechtensteinischer Unternehmen, Stiftungen und Treuhänderschaften wurden geklaut. Laut der Regierung des Landes laufen die Ermittlungen auf Hochtouren. Experten sprechen von einem immensen Vertrauensverlust gegenüber Liechtenstein und seinem Finanzplatz. Die Vermittlerstaaten Katar, Ägypten und die Türkei haben Israels jüngste Angriffe im Gazastreifen verurteilt. In einer in der Nacht veröffentlichten gemeinsamen Erklärung der Länder hieß es, die Angriffe verstießen gegen das Völkerrecht und verschärften das Leid der Zivilbevölkerung. Israel gefährdete den Weg zur Deeskalation. Die Vermittler forderten erneut einen umfassenden Schutz der Zivilbevölkerung, medizinischer Einrichtungen und von Helfern. Laut palästinensischen Angaben sind bei den israelischen Angriffen am Wochenende über 20 Menschen getötet worden. Der ukrainische Präsident Volodymyr Zelensky hat die Botschafterin in den USA entlassen. Die Botschafterin habe jedoch selbst um diese Entlassung gebeten, schreibt sie auf Facebook. Wer die wichtige Position in Washington einnehmen wird, ist noch nicht bekannt. Wladimir Petkovic ist nicht mehr Cheftrainer der algerischen Fußballnazi. Das hat der algerische Verband gestern Abend mitgeteilt. Petkovic, der frühere Schweizer Nazi-Coach, erreichte mit Algerien eine gute Bilanz, flog aber an der WM früh gegen die Schweiz und am Afrika-Cup früh gegen Nigeria raus. Wladimir Petkovic war seit rund 2,5 Jahren Trainer Algeriens.
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1: Es geht ein heisser heute. Schwüle 32 bis 36 Grad gibt es am Nachmittag. Von Westen her kommen dann auch Regen und Gewitter dazu.
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1: Nichts zum Melden von der Strasse. Ganz eine gute Fahrt wünsche ich.

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1: Hoffen, der eigene Gäste wegen 36 Grad einigermaßen überlebt. Ein ganz guter Start in den neuen Tag. In Dienstag, noch frisch Dienstag, wir haben den 4. August und wir frischen euch mit grossartigen Klängen, die wach machen. Kurz nach den 5 Radio 1.
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1: Der weise Spruch heute kommt von Louis Armstrong, kennen wir natürlich alle bestens, der amerikanische Jazzmusiker aus New Orleans, der 71 gestorben ist, und er hat mal gesagt, so richtig: Mit einem kurzen Schweifwedeln kann ein Hund mehr Gefühl ausdrücken als mancher Mensch mit stundenlangem Gerede.
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1: Wir kennen Fußball natürlich, selbstverständlich. Wir kennen Eishockey, selbstverständlich. Wir kennen Handball, wir kennen Basketball, von mir aus Volleyball, wir kennen Unihockey. Aber wo wir uns nicht so wahnsinnig gut auskennen, die meisten von uns jedenfalls, ist beim Baseball. Ich würde sogar so weit gehen, es ist die langweiligste Sportart auf der Welt. Nein, sagt einer, der jetzt im Moment in Valencia im Nationalteam spielt, an der U23 Baseball EM. Er heisst Nils Brüderli und er hat gesagt, doch eure kleine Faszination Baseball sehr gerne in der Radio 1 Morgenshow zum Auftakt von dieser EM, wo er selber im Einsatz ist. Das und noch viel mehr gibt es heute Morgen bei uns in der Morgenshow.

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1: Ich bin der Felix Haldimann. Guten Morgen. Nach dem Hackerangriff auf Gesellschaften, Stiftungen und Treuhänderschaften im Fürstentum Liechtenstein ist unklar, wer für den Angriff verantwortlich ist. Die Ermittlungen dazu laufen auf Hochtouren, wie die Regierung mitteilt. Gemäß ersten Erkenntnissen handelte es sich um einen gezielten Angriff auf ein Verzeichnis beim Amt für Justiz. Das Gesetz über dieses Verzeichnis trat vor wenigen Jahren in Kraft, um die Vorgaben der EU-Geldwäschereirichtlinien umzusetzen. Zahlreiche demokratisch regierte US-Bundesstaaten klagen gegen die neuesten Zölle von Präsident Donald Trump gegen 60 internationale Handelspartner. Zu diesen Handelspartnern zählt auch die Schweiz. Die Bundesstaaten werfen der US-Regierung vor, unter dem Vorwand, Zwangsarbeit im globalen Handel bekämpfen zu wollen, erneut weitreichende Zölle einzuführen. So steht es in einer Klageschrift, die dem zuständigen Handelsgericht vorliegt. Die 25 klagenden Bundesstaaten sprachen von Willkür. Die Vermittlerstaaten Katar, Ägypten und die Türkei haben Israels jüngste Angriffe im Gazastreifen verurteilt. In einer in der Nacht veröffentlichten gemeinsamen Erklärung der Länder heißt es, die Angriffe verstießen gegen das Völkerrecht. Laut palästinensischen Angaben sind bei den Angriffen am Wochenende über 20 Menschen getötet worden. Die spanische Regierung bestreitet die Vorwürfe, sie habe Warnungen vom Geheimdienst über den Menschenansturm in Ceuta ignoriert. Die Regierung habe keine solchen Berichte vom Geheimdienst erhalten, teilt das Innenministerium mit. In der spanischen Exklave Ceuta in Nordafrika sind vor allem am Donnerstag zwischen 40.000 und 80.000 Menschen angekommen, meist schwimmend. Die genaue Zahl ist strittig. Zwischen 70 und 90 Menschen sind nach Regierungsangaben dabei gestorben. Wladimir Petkovic ist nicht mehr Trainer der algerischen Fußballnationalmannschaft. Das hat der algerische Verband gestern Abend mitgeteilt. Petkovic, der frühere Schweizer Nazi-Trainer, erreichte mit Algerien eine gute Bilanz, scheiterte an der WM im Achtelfinale allerdings früh gegen die Schweiz. Petkovic war seit rund 2,5 Jahren Trainer Algeriens. Zuvor war er während 7 Jahren Trainer der Schweiz.
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2: Schon stand Dow Jones gestern Abend an der Wall Street in New York. 53.178,41 Punkte. Das ist ein Plus von 1,32%. Der Nikkei in Tokio, der steht im Moment aktuell auf 63.333,35 Punkte. Ein Minus von 0,66%. Der US-Dollar, der kostet 81,02 und der Euro 93,23.
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2: Peter Wick, guten Morgen.
3: Hoi Marc, guten Morgen miteinander. Der heutige Tag, der ist wiederum ziemlich bis meistens sonnig. Am Nachmittagabend allerdings noch ein erhöhtes Gewitterrisiko, speziell in den Bergen, aber zum Teil auch im Flachland. Dort, wo es gewittert, kann es zum Teil ziemlich südlig tun. Temperaturen aktuell, zum Teil tropisch warm, der Seen entlang in leicht erhöhten Lagen über 20 Grad, sonst so zwischen 18 und 19 Grad. Am Nachmittag geht es darauf auf typisch schwitzig heiße 32 bis 34 Grad.
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2: Auf der A1 Nordring Zürich, Berner Richtung St. Gallen, zwischen Wienigen und dem Gubristunnel. Da hat es schon bereits angefangen mit Stocken. Wir wünschen eine gute und sichere Fahrt.

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1: Liebe Grüße an alle, aber besonders natürlich an alle, die in Altbauwohnungen, die extrem schlecht geschlafen haben. Ganz grundsätzlich wegen der Hitze, alle die, die extrem schlecht geschlafen haben. Schön hat er das richtige Knöpfchen gefunden heute Morgen, am Dienstag, 4. August. Es ist 4 ab 6 Uhr und wir wünschen einen erfrischten Start in den Tag. Sorgen wir dafür mit grossartiger Wachmachmusik aus dem gut bestückten Radio 1 Plattenarchiv. Kurz vor dem Songduell.
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0: Dani, extrem gespannt sind wir heute Morgen, was du uns mitgebracht hast.
2: Sie ist eine Lieblingssängerin von mir, respektive eine Lieblingssongschreiberin, eine der besten Geschichtenschreiber in der Musikbranche. Wäre sie ein Mann, will sie so abgefeiert werden wie der Bob Dylan? Aber nein, sie ist eine Frau. Und sie hat sich in dieser mannendominierten Branche nicht mehr durchgeschlagen, auch mit ihren Liedern. Der Mann hat die Meinung gesagt und denen die Augen geöffnet. Wie wenn sie einen Fehler macht, dann ist das nicht schlimmer, nur weil sie eine Frau ist. Da ist die erst 22-jährige Dolly Parton mit Just Because I'm a Woman. Yeah.

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1: Dolly Parton, Team Dani. Eigentlich wollten ja Turtles ihre Plattenfirma Nummer 1 auswischen. Die haben nämlich von ihnen verlangt, dass sie einen zweiten Hit schreiben, wie Happy Together. Und dann hat die Band angefangen, einen völlig übertriebenen, kritischen Song zu schreiben, eine Liebeserklärung als Parodie. Das Problem war nur, den Fans hat es gefallen. Die Fans haben den Song geliebt. Und ich finde zu Recht. Eleanor ist im 68 selber zum Held geworden mit den Turtles. Team Mark.

0: Turtles Team Mark oder Dolly Parton Team Danny. Ihr habt die Wahl. 079-254-0101. Schreibt Danny oder Mark auf die WhatsApp-Nachricht, schickt sie ab. Und den Siegesong lassen wir in voller Länge.
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0: 18 ab 6 am Dienstag, 4. August.
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0: Just because I'm a woman von der Dolly Parton lassen wir dir ein anderes Mal stimmen, hat sie bekommen von Todi, Verni, Beatrice, Barbara, Catalina, Catherine, Tom, Sarah und vom Steve. Danke vielmals für die Stimme an Thomas, Isabella, Iris, Eliane, Pascal, Peter, Barbara, Barbara, Rolf, Sylvie, Yvonne, Jeanette und Christoph, Eleanor, The Turtles.

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2: Ich bin Felix Haldimann. Guten Morgen. Nach dem Hackerangriff auf Gesellschaften, Stiftungen und Treuhänderschaften im Fürstentum Liechtenstein ist unklar, wer für den Angriff verantwortlich ist. Die Ermittlungen dazu laufen auf Hochtouren, wie die Regierung mitteilt. Gemäß ersten Erkenntnissen handelte es sich um einen gezielten Angriff auf das Amt für Justiz. Zahlreiche demokratisch regierte US-Bundesstaaten klagen gegen die neuesten Zölle von Präsident Donald Trump gegen 60 internationale Handelspartner. Zu diesen Handelspartnern zählt auch die Schweiz. Die Bundesstaaten werfen der US-Regierung vor, unter dem Vorwand, Zwangsarbeit im globalen Handel bekämpfen zu wollen, erneut weitreichende Zölle einzuführen. So steht es in einer Klageschrift, die dem zuständigen Handelsgericht vorliegt. Die 25 klagenden Bundesstaaten sprachen von Willkür. Die Vermittlerstaaten Katar, Ägypten und die Türkei haben Israels jüngste Angriffe im Gazastreifen verurteilt. In einer in der Nacht veröffentlichten gemeinsamen Erklärung der Länder heißt es, die Angriffe verstießen gegen das Völkerrecht. Laut palästinensischen Angaben sind bei den Angriffen am Wochenende über 20 Menschen getötet worden. Die spanische Regierung bestreitet die Vorwürfe, sie habe Warnungen vom Geheimdienst über den Menschenansturm in Ceuta ignoriert. Die Regierung habe keine solchen Berichte vom Geheimdienst erhalten, teilt das Innenministerium mit. In der spanischen Exklave Ceuta in Nordafrika sind letzte Woche zehntausende Migranten angekommen. Die meisten haben die Exklave wieder verlassen.
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3: Heute ziemlich sonnig und typisch heiss, Nachmittag und Abend vor allem über den Bergen, zum Teil aber auch im Flachland. Regen und Gewitter lokal können die auch ziemlich heftig ausfallen. Temperaturen jetzt um die 18 bis 22 Grad, unbedingt jetzt noch durchlüften. Am Nachmittag im Sendegebiet sehr heisse 34 bis 35 Grad.
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3: Unterwegs sieht es gar nicht so schlecht aus im Moment. Eine Meldung haben wir auf der A1 Nordring Bern Richtung St. Gallen zwischen Wilingen und dem Gubristudel. Da stockt es.
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3: 2 ab 6:30 ein guter Start in die Zeitung, 4. August. Skills braucht es. Es braucht ein paar Hacks für den Alltag. So heisst es doch in der modernen Sprache. Kommunikationsworkshop, sage ich dem. Wir haben Matthias M. Mattenberger zu Gast bei uns die ganze Woche. Er ist profunde, pointierter Kommunikationscoach. Er hat ein Buch geschrieben, ein vielbeachtetes Kommunikationsbuch. Und wir zügeln ein paar Tipps für den Alltag daraus ab. Mehr dazu in 4 Minuten.
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0: mit mehr Abwechslung und den besten Songs von allen Zeiten. So macht natürlich das Erwachen und das Aufstehen. Ja, nicht wahnsinnig viel Spass, aber ein bisschen mehr schon. Dienstag, 4. August.
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0: Matthias Mattenberger, heute geht es um Kernbotschaft. Du hast Tennisball mitgebracht. Warum hast du Tennisball mitgebracht?
2: Warte ab, Marc. Ich habe 5 Tennisbälle vor mir und jetzt wirf ich dir einmal einen rüber.
0: Ja.
2: Und, genau. Kein Problem. Wie ich erwartet habe, fangst du den natürlich als sportliche Person, oder? Und jetzt aber Achtung, jetzt nehme ich die anderen 4 und wirf dir die zu.
0: Und chancenlos.
2: Chancenlos. Alle liegen am Studioboden unten. Und genau das Gleiche gilt eben für unsere Botschaft. Also das heisst, unsere Botschaft sollte eben nicht so viel sein, wie man das oftmals macht. Oder ganz viele Leute probieren viel zu viel ihre Kommunikation reinzupacken. Wir sollten uns eigentlich eine Kernbotschaft fassen, die so leuchtend gel, die so viel zu greifbar und genau in eine Hand passt, wie ein Tennisball. Und übersetzt auf Botschaft bedeutet das eben, dass man jede Botschaft, jede Kernbotschaft dann eben sollte können, wortwörtlich begreifen wie ein Tennisball.
0: Wie finde ich Kernbotschaft bei all dem Film, den ich sagen
2: will? Richtig, genau. Und für Kernbotschaft gibt es Prüfkriterien. Ich habe 5 zusammengefasst, die wichtig sind, dass es eben eine gute Botschaft wird. Erstens, eine Botschaft muss relevant sein fürs Gegenüber. Zweitens, sie muss unbedingt glaubwürdig sein. In dem Moment, wo sie das nicht ist, haben wir sowieso gerade verloren. Das Dritte ist, sie muss uns irgendwie berühren, also Emotionen haben. Und das Vierte ist, sie muss differenziert sein oder differenzierend sein, also irgendeiner Form ein bisschen anders als alle anderen Kommunikationen vorher. Und das Fünfte ist, sie muss eben die Zeit nutzen, Verhältnis eingehen, so dass man sagt, ja, jede Kommunikation, die zu lang dauert, ist irgendwann nicht mehr gut. Und wenn die Kernbotschaft genau diesen 5 Kriterien eigentlich entspricht, dann ist sie gut gefasst und dann wird es beim Gegenüber auch wirklich ankommen, wie der Tennisball vorher.
0: Gibt es eine Form, Sache, die man beachten muss?
2: Ja, die ist uralt. Es gibt eine Struktur, die Aristoteles noch 350 Jahre vor unserer Zeitrechnung entwickelt hat. Er hat eigentlich immer gesagt, 3 Sachen. Erstens, sagen, was du wirst sagen. Zweitens, sagen es. Und drittens, sagen, was du gesagt hast. Und wenn man das einhält, dann kommt die Kommunikation sicher an wie der Tennisball.
0: Morgen reden wir über Meetings, die keine Arbeit sind. Grosse Arbeit braucht grosse Ruhe.
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1: Wollt nicht indiskret oder unanständig sein, aber hast du auch eine heisse Nacht gehabt, Peter?
2: Ich habe aber den Ventilator angehabt, mir hat etwas anderes gestimmt, ehrlich gesagt, in dem Fall.
1: Sehr gut. Fenty hilft ja, natürlich schon. Fenty hilft natürlich schon. Ja. Aber es waren tropische Bedingungen hier im Sendegebiet.
2: Ja, es hat halt in der Nacht eine Wolke gehabt. Es hat ja anfangs Nacht so ausgesehen, es könnte Gewitter kommen, ist dann praktisch nicht gekommen. Vielleicht irgendwie das zwei bis drei Regentröpfchen. Aber nein, es ist überall praktisch trocken geblieben. Und wir haben jetzt von dieser Nacht, Ausgangsnacht, noch ein paar Quellwolken gesehen. Sieht noch recht schön aus, wenn man es jetzt anschaut. Ein bisschen angeleuchtet von der Sonne da und dort. Lockert sich aber auf und dann wird es wieder meistens sonnig zuerst mal. Und es heizt uns wieder tüchtig ein. Du hast die Temperaturen angesprochen, die Nachttemperaturen, die zum Teil tropisch waren, auch jetzt noch 20, 21 Grad. Und es geht rasch drauf. Es wird heute wieder heiß. Ja, gestern also denkt so 32 bis 34 Grad, aber das revidiere ich. Heute geht es auch nach der aktuellen Unterlage und auch mit der Sonneneinstrahlung bis auf 34 bis 35 Grad drauf. Nicht ganz so heiß wie gestern, aber eben auch südlich heiß und auch leicht angefürchtet. Es ist schwül, es ist typisch und entsprechend kann es am Nachmittag und am Abend zuerst in den Bergen, aber dann ausgangs auch von den Bergen im Flachland, möglicherweise am Abend auch da und dort ein Gewitter geben. Wo es gewittert, ja, ziemlich heftig wahrscheinlich, auch mit Sturmböen nicht ausgeschlossen, das habe ich auch noch gesagt. Es trifft aber halt immer, wie immer bei diesen Gewittern, nicht alle. Also es bleibt mit dieser Trockenheit ungebrochen, einfach unangenehm.
1: Also der Radio 1-Hörer Domenico hat mir heute Morgen ein Video geschickt, wie er über eine Wiese läuft und dort hat es tatsächlich so Spalt gehabt, wie man es eigentlich schon nur aus der Wüste da oben kennt, aus diesen Regionen. Siehst du in den nächsten Tagen irgendwie eine Chance auf ein bisschen ausführlicher Regen?
2: Ja, wir wären eigentlich in einer relativ feuchten Lage drin. Also das merkt man auch den Wolken an, grundsätzlich schon. Aber das eben, wie gesagt, so, die Südwestlagen bringen im Sommer nur punktuelle Gewitter und eben nicht flächendeckend. Und das wird auch morgen ähnlich sein. Die Temperatur morgen 31 Grad, also ziemlich ein ähnlicher Tag wie heute. Und am Donnerstag sieht es so aus, dass es einen Mix gibt aus Sonnenwolken und am Nachmittag, vor allem in den Bergen, einzelne Regengüsse und Gewitter da und dort im Flachland. Temperaturen dann so um die 30, 29, 30 Grad. Und dann am Freitag, Samstag, Sonntag sehen wir sehen, wie das stabilisiert. Das heisst, im Flachland sollte ein Gewitter eigentlich wieder abgesagt sein. In den Bergen kann es vereinzelt noch ein Gewitter geben. Und es wird insgesamt überwiegend sonnig. Temperaturen am Freitag vielleicht mal so 28 Grad. Samstag, Sonntag inklusive Strip Rate so 30 bis 31 Grad.

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5: Ich bin der Felix Haldimann. Guten Morgen. Nach dem Hackerangriff auf Gesellschaften, Stiftungen und Treuhänderschaften im Fürstentum Liechtenstein ist unklar, wer für den Angriff verantwortlich ist. Die Ermittlungen dazu laufen auf Hochtouren, wie die Regierung mitteilt. Gemäß ersten Erkenntnissen handelte es sich um einen gezielten Angriff auf ein Verzeichnis beim Amt für Justiz. Das Gesetz über dieses Verzeichnis trat vor wenigen Jahren in Kraft, um die Vorgaben der EU-Geldwäschereirichtlinien umzusetzen. Im Kanton Schwyz streifen 5 Wolfswelpen umher. Die Jungen tappten in eine private Fotofalle in Ausserschwyz, berichtet SRF. Die Wildhut stuft die Aufnahmen als authentisch ein. Bislang gingen die Behörden von 3 Wolfswelpen aus. Der Kanton Schwyz reicht voraussichtlich nächste Woche beim Bund ein Gesuch zum Abschuss ein. Zahlreiche demokratisch regierte US-Bundesstaaten klagen gegen die neuesten Zölle von Präsident Donald Trump gegen 60 internationale Handelspartner. Zu diesen Handelspartnern zählt auch die Schweiz. Die Bundesstaaten werfen der US-Regierung vor, unter dem Vorwand, Zwangsarbeit im globalen Handel bekämpfen zu wollen, erneut weitreichende Zölle einzuführen. So steht es in einer Klageschrift, die dem zuständigen Handelsgericht vorliegt. Die 25 klagenden Bundesstaaten sprachen von Willkür. Die Vermittlerstaaten Katar, Ägypten und die Türkei haben Israels jüngste Angriffe im Gazastreifen verurteilt. In einer in der Nacht veröffentlichten gemeinsamen Erklärung der Länder heißt es, die Angriffe verstießen gegen das Völkerrecht. Laut palästinensischen Angaben sind bei den Angriffen am Wochenende über 20 Menschen getötet worden. Die spanische Regierung bestreitet die Vorwürfe, sie habe Warnungen vom Geheimdienst über den Menschenansturm in Ceuta ignoriert. Die Regierung habe keine solchen Berichte vom Geheimdienst erhalten, teilt das Innenministerium mit. In der spanischen Exklave Ceuta in Nordafrika sind vor allem am Donnerstag zwischen 40.000 und 80.000 Menschen angekommen, meist schwimmend. Die genaue Zahl ist strittig. Zwischen 70 und 90 Menschen sind nach Regierungsangaben dabei gestorben. Wladimir Petkovic ist nicht mehr Trainer der algerischen Fußballnationalmannschaft. Das hat der algerische Verband gestern Abend mitgeteilt. Petkovic, der frühere Schweizer Nazi-Trainer, erreichte mit Algerien eine gute Bilanz, scheiterte an der WM im Achtelfinale allerdings früh gegen die Schweiz. Petkovic war seit rund 2,5 Jahren Trainer Algeriens. Zuvor war er während 7 Jahren Trainer der Schweiz.
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6: Der Dow Jones schließt gestern Abend an der Wall Street in New York auf 53.178,41 Punkte. Ein Plus von 1,32%. Der Nikkei in Tokio, der steht im Moment auf 63.333,35 Punkte, minus 0,66%. Der US-Dollar, der kostet 81,02 und der Euro 93,23.
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6: Peter Wick.
7: Wünsche ich auch, Marc. Guten Morgen, hallo miteinander. Der heutige Dienstag startet eigentlich recht sonnig. Es hat noch ein paar Wolken ausgegangen von der Nacht. Werden sich aber auflockern und dann auch verziehen. Und dann wird es wieder zuerst mal meistens sonnig. Allerdings im Laufe vom Nachmittag brodelt es wieder. Es gibt eine dicke Quellwolke. Und vor allem in den Bergen aber zum Teil ein Flach und kann es gut Gewitter kommen. Speziell gegen den Abend. Da und dort auch ziemlich heftig. Das trifft nicht alle, aber doch eben punktuell. Temperaturen aktuell. Ja, sehr lau, 20, 21 Grad. Zum Teil haben wir eine tropische Nacht gehabt. Am Nachmittag geht es darauf wiederum auf schwitzig heisse 34 bis 35 Grad.
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6: Auf der A1-Bahn Richtung St. Gallen, da klemmt es zwischen Dietike und dem Gubristunnel. Verzweigung Zürich-Ost Richtung Letten zwischen Schöneichtunnel und Letten. Verkehrsüberlastung Chur Richtung Basel zwischen Urdorf Nord und dem Limmataler Kreuz. Da braucht es Geduld. Dann Verzweigung Zürich-Süd Richtung Wiedike zwischen Brunau und Wiedike. Und auf der Oberlandautobahn der Stockitz Oster Richtung Brütisellen zwischen Wangen und dem Brütisellen Kreuz.

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1: Und einem sauberen Service. Wir sagen euch nämlich sogar, wenn was für Zeit das ist, 5 Minuten ab der 7. 5 Minuten ab der 7. langsam parat machen. Dienstag, 4. August. Der Peter hat es gesagt, typisch schwül heisse 35 Grad gibt es heute. Da hat es vor allem einen gut. Der Gianni Infantino, der FIFA-Präsident, weil ihm bläst ja einen kalten Wind entgegen im Moment. Und darüber wollen wir reden in 3 Minuten.
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0: jeden Tag frisch auf Radio 1, Zeitung 4. August, 9 ab 7. Letzte Woche hätte der Präsident vom Weltfußballverband FIFA, Gianni Infantino, die Weltmeisterschaft für Investoren aufmachen, die also verscherbeln, die Recht zum Teil. Und er hat damit das Baby in der Fußballwelt ausgelöst. Sein Plan ist nicht aufgegangen, das kann man sagen. Im Gegenteil, der Gianni Infantino steht unter viel Druck. Radio 1 Redakteur Nicola Gattomas.
1: Im kommenden März will sich der Gianni Infantino nochmal für 4 weitere Jahre als Präsident vom Weltfußballverband FIFA wählen lassen. Aber nach seinem Versuch, Anteil von der Weltmeisterschaft an private Investoren zu verkaufen, ziehen erste namhafte Verbände Konsequenzen. Der englische Fußballverband will seine Unterstützung für eine Wiederwahl vom FIFA-Präsident Gianni Infantino im kommenden Jahr zurückziehen. Ein entsprechendes Schreiben werde aktuell gerade vorbereitet, berichtet Sky News und BBC. Die Engländer wären aber nicht die Ersten. Der Verband von Wales hat heute Morgen schon bekannt gegeben, dass er Gianni Infantino nicht mehr unterstützt. Aber auch der europäische Kontinentalverband UEFA hat laut dem englischen Medium The Telegraph schon gefordert, dass der Infantino freiwillig zurücktreten soll.
0: Der Schweizerische Fußballverband, der wartet aktuell aber noch ab.
1: Genau. In einer Stellungnahme schreibt der Schweizer Fußballverband, man werde in der nächsten Woche mit allen Beteiligten das Gespräch suchen, inklusive Gianni Infantino. Aktuell gäbe es aber sowieso noch keinen offiziellen Gegenkandidat, schreibt Watson. Verschiedene Medien berichten aber schon von Kandidaten, die Gianni Infantino beerben könnten. Deadline für eine mögliche Gegenkandidatur wäre der 18. November.
0: Also bewerbt mich. Danke vielmals, Nicola Gattomas.

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0: Guten Morgen, 18 ab 7. Heute startet in Valencia die Baseball-EM U23. Mit dabei auch die Schweizer Baseball-Nationalmannschaft. Und in dieser Baseball-Nazi spielt der Nils Brüderli mit von den Zurich Barracudas. Baseball-Fragezeichen, ich musste schnell nachschauen bei ChatGPT. Das sagt folgendes: Baseball ist ein taktisches Schlag- und Laufspiel, bei dem zwei Teams abwechselnd versuchen, durch geschicktes Schlagen des Balls und das Umlaufen von vier Bases mehr Runs zu erzielen als der Gegner. Nils Brüderli am Telefon, ist Baseball der langweiligste Sport der Welt?
1: Ja, ich glaube, es ist einfach eine sehr subjektive Meinung, oder? Ich spiele das Spiel schon mein ganzes Leben. Und wenn man es selber spielt, dann ist das natürlich auch etwas ganz anderes, wenn man alle Details weiss, wo die Spieler hinwerfen müssen und was der Hintergedanke ist und so. Also ja, ich würde schon sagen, dass das definitiv nicht der langweiligste Sport ist von der Welt.
0: Was geht dir jetzt kurz vor diesem Turnier durch den Kopf?
1: Ja, also jetzt aus Spielerperspektive einfach versuchen, das zu machen, was man schon die ganze Saison macht. Sich sicher einfach ein bisschen ruhig behalten, nicht so nervös werden, auch wenn es so ein grosses Turnier ist. Eben das machen, was man kann. Für etwas ist man ja da, oder?
0: Schlussendlich schon, genau. Man tritt an, zum gewinnen. Aber wo steht die Schweiz im europäischen Vergleich?
1: Mit dem Nationalteam haben wir jetzt in den letzten paar Jahren ein paar grosse Erfolge gefeiert. Also wir sind jetzt vor 3 Jahren sind wir das erste Mal richtig an der grossen EM gewesen. Und in der U23 ist es ein bisschen schwieriger, als grosse EM-Turnier zu kommen, weil das sind halt weniger Teams, die dort mitspielen, halt 8 im Vergleich zu 16. Aber bei diesen Qualifier-Turnieren sind wir jetzt zweimal hintereinander im Finale gewesen, haben es halt leider nicht geschafft. Und darum wäre es halt das Jahr das Ziel, dass wir es jetzt wieder endlich mal schaffen, raufzukommen.
0: Ja. Wir drücken euch fest, Däumen, dass das klappt. Jetzt musst du es gleich mal noch schnell sagen, wie kommt man als Schweizer zum Baseball?
1: Also ja, das müsst ihr wahrscheinlich meine Eltern fragen, weil meine Eltern haben sich beim Baseball kennengelernt, damals in den 90er. Sie haben beide schon gespielt. Und ich habe aber vorher dann als Kind auch noch andere Sportarten gemacht, wie Fußball oder Handball oder so. Aber dann mit so 10 habe ich dann doch mal angefangen Baseball zu spielen und meine Eltern haben dann sogar ein Team gegründet in Zürich. Und von dem her, ja, seitdem ist es wie Baseball geblieben.
0: Baseball bei euch in der Familie. Bist du schon mal an einem grossen Spiel gewesen in den USA? Dort, wo ja das gelebt wird wie nie sonst.
1: Ja, genau. Also ich bin auch schon in San Diego gewesen, in dem Stadion. Es ist ein wunderschönes Stadion mit in der Stadt. Und das ist natürlich dann schon ein Highlight für mich, wenn man von der Schweiz von man könnte auch sagen Acker, wo wir damals spielen, zu so einem riesen Stadion, gute Stimmung, alles Mögliche. Ja, das ist schon sehr beeindruckend auch.
0: Gibt es überhaupt eine Chance, dass ein Schweizer dort einen könnte Fuss fassen?
1: Ja, also einer von meinen besseren Kollegen, der Fabio Bundi, hat es gerade vor 2 Wochen ist er drafted worden von den Miami Marlins. Das ist auch extrem historisch für die Schweiz. Das ist der erste in der Schweiz geborene Spieler, der es tatsächlich geschafft hat in einem Profiteam. Also es gibt schon auch ein bisschen Hoffnung für uns Schweizer. Aber ja, es braucht natürlich extrem viel Arbeit und auch Dedication, jetzt auch im Fall von Fabio, um das nachher auch zu schaffen.
0: Der Nils Brüderli von der Zürich Barracudas im Moment in Valencia mit den Nazi mitverfolgen, kann man die ganze Baseball U23 EM zum Beispiel auf wbscEurope.org.

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6: Ich bin der Felix Haldimann. Guten Morgen. Nach dem Hackerangriff auf Gesellschaften, Stiftungen und Treuhänderschaften im Fürstentum Liechtenstein ist unklar, wer für den Angriff verantwortlich ist. Die Ermittlungen dazu laufen auf Hochtouren, wie die Regierung mitteilt. Gemäß ersten Erkenntnissen handelte es sich um einen gezielten Angriff auf das Amt für Justiz. Zahlreiche demokratisch regierte US-Bundesstaaten klagen gegen die neuesten Zölle von Präsident Donald Trump gegen 60 internationale Handelspartner. Zu diesen Handelspartnern zählt auch die Schweiz. Die Bundesstaaten werfen der US-Regierung vor, unter dem Vorwand, Zwangsarbeit im globalen Handel bekämpfen zu wollen, erneut weitreichende Zölle einzuführen. So steht es in einer Klageschrift, die dem zuständigen Handelsgericht vorliegt. Die 25 klagenden Bundesstaaten sprachen von Willkür. Die Vermittlerstaaten Katar, Ägypten und die Türkei haben Israels jüngste Angriffe im Gazastreifen verurteilt. In einer in der Nacht veröffentlichten gemeinsamen Erklärung der Länder heißt es, die Angriffe verstießen gegen das Völkerrecht. Laut palästinensischen Angaben sind bei den Angriffen am Wochenende über 20 Menschen getötet worden. Die spanische Regierung bestreitet die Vorwürfe, sie habe Warnungen vom Geheimdienst über den Menschenansturm in Ceuta ignoriert. Die Regierung habe keine solchen Berichte vom Geheimdienst erhalten, teilt das Innenministerium mit. In der spanischen Exklave Ceuta in Nordafrika sind letzte Woche zehntausende Migranten angekommen. Die meisten haben die Exklave wieder verlassen.
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7: Heute ziemlich sonnig und üppig heiss am Nachmittag und Abend, vor allem über den Bergen, zum Teil auch im Flachland. Regen und Gewitter lokal und ziemlich heftig können die ausfallen. Wir haben jetzt Temperaturen von bis zu 22 Grad. Heute am Nachmittag geht es dann auf bis auf 35 Grad.
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7: Verkehrsüberlastung und Stau auf folgenden Strecken: auf der A1 Bern Richtung St. Gallen zwischen Dietikon und dem Gubristunnel, Zürich Ost Richtung Letten zwischen Schöneichtunnel und Letten, das Stocken zu Westring, Chur Richtung Basel zwischen Urdorf Nord und dem Limmataler Kreuz, Verzweigung Zürich Süd Richtung Wiedigen zwischen Brunau und Wiedigen, und auf der Oberlandautobahn das Stocken zu Oster Richtung Brütisellen, und zwar zwischen Wangen und dem Brütisellen.
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7: Ja, so lange gehen die Sommerferien nicht und dann fällt wieder die Schule an. Da sind natürlich vor allem Eltern interessiert, dass der Jüngste am besten geht. Und darum passt sie wunderbar in diese Woche. Professorin Margrit Stamm, sie gehört zu den bekanntesten Bildungsforscherinnen von der Schweiz und ist diese Woche unser Morgenmensch. Mehr in 3 Minuten.
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0: 4. August, 7.36 Uhr, guten Morgen auf Radio 1. 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
1: Wir sind sehr glücklich, dass sie sich Zeit genommen hat. Sie ist eine der bekanntesten Bildungsforscherinnen von der Schweiz, Professorin Margrit Stamm. Guten Morgen.
2: Guten Morgen, Herr Jetti.
1: Noch nie sind Eltern so engagiert wie heute und gleichzeitig werden Kinder immer unselbstständiger. Tun wir unsere Kinder heute stark beschützen?
2: Also in der Tendenz würde ich sagen, ja, aber es betrifft natürlich nicht alle Eltern, aber wir sind sowieso eine Angst- und eine Sicherheitsgesellschaft geworden und darum tue ich extra immer betonen, dass die Eltern nicht einfach an dem schuld sind, an dem überbehüten oder überbeschützen, sondern es ist unsere Gesellschaft, die eigentlich das fast erwartet.
1: Wo darf man denn ein bisschen mutiger sein als Eltern?
2: Ich glaube, man darf dort mutiger sein, wo man kann unterscheiden zwischen Risiken und Gefahren. Gefahren ist gut, wenn man da fürsorglich ist und Kinder schützt, aber Risiken, da sollten die Eltern probieren, Kinder selbstständiger zu werden, ihre Erfahrungen zu machen. Zum Beispiel ein Kind, das auf einem Mäuerli balanciert, dass die Eltern das zulernt, aber vielleicht im Hintergrund oder daneben sind und das Kind begleitet, dass es seine Herausforderungen eben kann meistern kann. Und ein Kind, das so ein Mäuerli kann balancieren und überqueren und das meistern, das hat sehr viel Selbstvertrauen, was es dann so überkommt.
1: Es kann ja auch Schwierigkeiten geben, wenn man Risiken eingeht. Warum sind Schwierigkeiten wichtig, wenn Kinder mal reinkommen?
2: Ja, das ist eine gute Frage. Schwierigkeiten, also Selbstvertrauen, wächst nicht durch Vermeidung von Risiken, sondern eben durch Bewältigung. Und Schwierigkeiten und Kinder werden stark, indem dass sie eben solche Risiken dürfen bewältigen und Eltern nicht sie immer warnen vor der Schwierigkeit, die da ist, wenn die Eltern sich vor sie stellen und schauen, dass eben gar kein mögliches Hindernis gibt.
1: So Herausforderungen sind natürlich auch der Schulweg, wo wir dann demnächst wieder haben, zum Teil zum ersten Mal. Viele Eltern fahren ihre Kinder bis vor die Schultür. Elterntag ist ein riesengroßes Problem. Andere, die kontrollieren die Kinder, sie trackt per Smartwatches. Ist das problematisch?
2: Also, wenn Eltern ihre Kinder zwischendurch mal in die Schule fahren, weil sie zu spät sind oder weil sie einen Zahnarzttermin haben, wo sie selber nachher gerade nicht gehen, ist das kein Problem. Das Problem ist, wenn Eltern ihre Kinder regelmäßig, wie sie sagen, bis vor die Schultür fahren. Oder auch das Tracking, kann dann ein Problem werden, wenn es eigentlich zu der Tagesstruktur von einer Familie gehört. Wer jeden Schritt begleitet von einem Kind, der verhindert, dass sie lernen, Vertrauen bekommen in ihre Eigenleistungen. Wer seine Kinder jeden Tag in die Schule fährt mit dem Auto, der nimmt dem Kind auch etwas, nämlich dass der Schulweg, wo es mit der Gespende gehen kann. Und der Schulweg ist auch eine Art von Sozialisation. Man lernt andere Kinder kennen, man schließt Freundschaften, man kann Geheimnisse austauschen, die man miteinander hat, die die Eltern vielleicht nicht wissen. Ich würde sagen, Fürsorge ist wichtig, aber zu starke Fürsorge und Kontrolle ermöglicht dem Kind nicht, dass es Vertrauen in sich selber lernt und selbstständig und selbstsicher wird.
1: Sehr beeindruckend. Danke vielmals, Margrit Stamm, für heute. Erziehungswissenschaftlerin, wir hören uns morgen wieder.
2: Sehr gut, freue mich.
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0: mal ein Beispiel an dem Madame Tom Jones, lieber Peter. Oh. Auch im Alter kann man durchaus noch absolut Gas geben.
1: Danke, Marc, fürs Licht. Ja.
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0: Ja, Peter.
1: Ja, bei mir rührt es eben auch kein Bein so. Nachdem ich den Wetterbericht erzählt habe, rührt es kein BH auf meine Stage.
0: Tom Jones hat mal gesagt, es ist ein bisschen enttäuscht. Früher sind aber noch echte BH, also, weißt, die sie gerade abgezogen haben und gerührt haben. Mittlerweile kommen sie mit gekauften BH, die zum Teil noch in Plastik eingeschweißt ist.
1: Das
0: ist natürlich eben nicht mehr sexy.
1: Ja, das ist das Gleiche.
0: Also Peter, aber wir merken, wir haben ein bisschen heiß schon jetzt.
1: Ja, genau. Ja, es war eine sehr laue Angelegenheit in der vergangenen Nacht. Zum Teil tropisch warm, zum grossen Teil sogar. Also wir haben schlecht geschlafen. Es geht heute typisch heiß weiter. Die Temperaturen steigen bis auf etwa 34 bis 35, vielleicht mal örtlich 36 Grad. Heute ist also nochmal sehr heiß. Man sieht, die Sonne hat sich jetzt schon wieder gut durchgesetzt. Die Wolken, die wir haben vor einer Stunde, die lösen sich jetzt auf. Aber die Feuchtigkeit, die wir eben auch anhand von dieser Wolke gesehen haben, die ist der Luft. Und das wird sich im Laufe vom Nachmittag dann auch wieder zeigen in Form von Quellwolken, die da in die Höhe schiessen über den Bergen und dort mal die ersten Gewitter können, produzieren. Und ausgehend von diesen Gewitter kann es dann örtlich im Flachland zu einem Donnerwetter kommen, wo punktuell ja ziemlich heftig kann ausfallen. Man kennt es ja, da hat es irgendwie einen Ort, wo irgendwie 20 Liter auf den Quadratmeter überkommt und einen anderen Ort nebendran 5 Kilometer, wo die Trockenheit geht. Also es ist ein bisschen gemein bei diesen Wetterlagen und entsprechend wird die Trockenheit natürlich gelindert durch solche Geschichten. Temperaturen, wie gesagt, aber heute heiss und nochmal kurz zu Gewitter, wenn sie auftreten, können sie auch stürmische Böen.
0: Und wie geht es weiter die nächsten Tage?
1: Ähnlich, vielleicht nicht mehr ganz so heiß. Morgen so um die 30 bis 32 Grad, Donnerstag 30 Grad, am Freitag so 29, 28 bis 29, vielleicht mal punktuell 30 Grad. Aber eben die ganz grosse Hitze ist vorbei, wobei die Feuchtigkeit bleibt schon noch. Jetzt auch morgen und übermorgen noch. Das heisst, es wird auch morgen und übermorgen nach einem zum Teil sonnigen Tag die örtlichen Regengüsse und Gewitter geben. Mit Schwerpunkt immer ein Schwerpunkt, etwas Relief ist, sprich Jura und auch Richtung Voralpen zu. Zum Teil kann es aber im Flachland mal klopfen. Und auf den Freitag her stabilisiert sich die Geschichte. Ich denke auch, dann das Wochenende, Street Raid Wochenende, sieht eigentlich im Flachland meistens sonnig aus und auch heiß mit Temperatur um die 30 Grad. Nicht mehr gerade die ganz extremen Werte, das ist aber auch gut so. Wäre ja blöd, wenn das Street Raid bei 38 Grad würde stattfinden. Nein, es ist tipptopp so, es sieht gut aus, auch für das Street Raid fürs Wochenende, für die Ferientechniker unter uns, die da an die See gehen wollen, man kann es weiterhin geniessen.
0: Der Mr. Street Raid, der Stefan Ebrich, kommt übrigens noch vorbei heute Morgen, so 20 vor 9 Uhr. Für alle die Street Parade schon ein bisschen nervös sind, gell Peter? Du hast das Netz schon da schon parat gelegt.
1: Ja, logisch, Bett, du siehst auch schlecht aus mit dem Sprint-Tank.
0: Ja, einen guten miteinander.
1: Prost!

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9: Ich bin der Felix Haldimann. Guten Morgen. Die Schweizer Fluggesellschaft Swiss hat ein durchzogenes erstes Halbjahr hinter sich. Der Umsatz stieg auf fast 2,8 Milliarden Franken, wie die Swiss mitteilt, ein Zuwachs von mehr als 3%. Dagegen fiel der Betriebsgewinn um 3% auf rund 189 Millionen. Grund für den tieferen Gewinn seien vor allem die höheren Treibstoffkosten infolge des Kriegs gegen den Iran. Der Treibstoff sei teils anderthalbmal so teuer gewesen, so die Swiss. Weiter trugen Wartungskosten zum tieferen Ergebnis bei. Drei außer Kontrolle geratene Waldbrände haben im nordwestlichen US-Bundesstaat Washington die Vororte der Großstadt Spokane verwüstet. Mindestens 700 Gebäude sind bereits zerstört worden, teilen die Behörden mit. Rund 64.000 Menschen hätten zudem ihre Häuser verlassen müssen. Mehr als 1.000 Feuerwehrleute versuchen, das Übergreifen der Flammen auf weitere Quartiere zu verhindern. Ab morgen erwarten die Behörden wieder höhere Temperaturen und neue Winde. Die Brände in Washington gelten derzeit als die gefährlichsten in den gesamten USA. Im Zusammenhang mit einer Durchfallwelle in den USA sind erstmals zwei Menschen gestorben. Das teilen die Behörden mit. Die Durchfallwelle werde von Parasiten verursacht. Beide Verstorbenen hätten an erheblichen Vorerkrankungen gelitten. Zugleich stellte die zuständige Gesundheitsbehörde klar, dass diese Infektionen im Allgemeinen keine lebensbedrohlichen Erkrankungen seien. Nach einem landesweiten Blackout vorgestern ist in Kuba erneut der Strom ausgefallen. Beim Versuch, das Stromnetz wieder aufzubauen, sei es zum Ausfall gekommen, das teilt der staatliche Energieversorger mit. Es ist bereits der 6. landesweite Stromausfall in diesem Jahr und schon der 3. im Juli. Die Karibikinsel leidet seit 5 Jahren unter einer schweren Wirtschaftskrise. Seit die USA ein Ölembargo gegen Kuba verhängt hatten, verschärfen sich Stromausfälle auf der Insel. Wladimir Petkovic ist nicht mehr Trainer der algerischen Fußballnationalmannschaft. Das hat der algerische Verband gestern Abend mitgeteilt. Petkovic, der frühere Schweizer Nazi-Trainer, erreichte mit Algerien eine gute Bilanz, scheiterte an der WM im Achtelfinale allerdings früh gegen die Schweiz. Petkovic war seit rund 2,5 Jahren Trainer Algeriens. Zuvor war er während 7 Jahren Trainer der Schweiz.
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10: Kurz vor Schluss steht der Nikkei auf 63.333,35 Punkte, ein Minus von 0,66%. Der US-Dollar der kostet 81,02 Rappen und der Euro 93,23 Rappen.
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10: Morgen, Peter Wick.
11: Guten Morgen miteinander. Der heutige Morgen hat hier und in ein paar Wülchen, aber die werden sich auflockern und dann gibt es meistens sonniges Wetter vorübergehend, bevor es dann im Laufe des Nachmittags wiederum ein paar Quellwolken gibt, auch wenige Schleierwolken, die hier aufziehen. Vor allem mit den Bergen kommen sie in der Folge dann auch gewittern, aber die ziehen dann zum Teil auch raus Richtung Flachland. Also im Unterland kann es da und dort zum Teil heftige Gewitter geben mit Sturmböen. Wie gesagt, nicht überall, aber doch da und dort. Vorher wird es aber nochmals sehr heiß. Die Temperaturen gehen darauf bis 34 bis 35 Grad.
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10: Doch einiges los hier im Radio 1 Sendegebiet auf der Straße, auf der A1-Bahn Richtung St. Gallen, klemmt zwischen Dietikon und dem Gubrisch-Tunnel. Verzweigung Zürich-Ost Richtung Letten, zwischen Schöneich-Tunnel und Letten braucht es Geduld. Zürich Richtung Chur, zwischen Bilten und Niederurnen, dort haben wir Stau wegen Bauarbeiten. Westring, Chur Richtung Basel, zwischen Urdorf Nord und dem Limmataler Kreuz heisst es anstehen. Verzweigung Zürich-Süd Richtung Wiedeken, zwischen Brunau und Wiedeken. Dann Schaffhausen Richtung Winterthur zwischen Henkert und dem Lotterbuck-Tunnel. Und auf der Oberland-Autobahn Ustier Richtung Brütisellen zwischen Wangen und dem Brütisellen-Kreuz. Auch da kommt man nicht so schnell vorwärts.

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1: Muss man ja auch nicht so schnell vorwärts kommen. Wir sollen doch die Gelassenheit von der Sommerferien noch ein bisschen in den Alltag reinzügeln. 5 Minuten ab der Nacht im Rhein. Zuerst in den 4. August und ein Sommersong, einen, den wir ausgewählt haben, der heute da so richtig sich so entfalten soll, den gibt es gerade in 4 Minuten.
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0: Morgen um 8 Uhr. Guten Morgen. Wir spielen ab und zu mal einen Sommerhit hier im Radio 1 Programm. Sowieso an diesem Sommer noch umso lieber. Aber einmal am Tag da holen wir einen aus dem vorbestückten Radio 1 Plattenarchiv, den wir ein bisschen besonders vorstellen.
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0: Ist ja auch gleich, wenn die Nachbarn mal ein bisschen mit dem Besenstiel unter an die Decke klopfen, wieder ein bisschen zu laut hören oder mal die Scheiben runterlassen oder im Gabriele kommt Ross sehr, sehr gut. Es gibt ja Songs, die versteht man auch ohne ein Wort von der Sprache zu können. Und genau so einer ist «Eisse El de Bego» von Michel Tello. Der Brasilianer verdankt den Welthit nicht zuletzt Cristiano Ronaldo, nachdem er den Torjubel zur Musik vorgeführt hat, hat plötzlich die ganze Fußball Welt mittanzen und der Song ist in 23 Ländern zur Nummer 1 geworden. Völlig zu Recht.
2: Nossa!

0: Achti, guten Start in Dienstag. Ein paar Hacks für erfolgreiche Kommunikation im Alltag kann man immer brauchen. Und wenn denkt, warum nicht eine kleine Ratgeberserie für euch?
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0: Matthias Mattenberger, heute geht es um Kernbotschaft. Du hast Tennisbälle mitgebracht. Warum hast du Tennisbälle mitgebracht?
2: Warte ab, Marc. Ich habe 5 Tennisbälle vor mir und jetzt wirf ich dir einmal einen rüber.
0: Ja.
2: Und, genau. Kein Problem. Wie ich erwartet habe, fängst du den natürlich als sportliche Person, oder? Und jetzt aber Achtung, jetzt nehme ich die anderen 4 und wirf dir die zu.
0: Und chancenlos.
2: Chancenlos. Alle liegen am Studioboden unten. Und genau das Gleiche gilt eben für unsere Botschaft. Also das heisst, unsere Botschaft sollte eben nicht so viel sein, wie man das oftmals macht. Oder ganz viele Leute probieren viel zu viel ihre Kommunikation reinzupacken. Wir sollten uns eigentlich eine Kernbotschaft fassen, die so leuchtend gel, die so viel zu greifbar und genau in eine Hand passt, wie ein Tennisball. Und übersetzt auf Botschaft bedeutet das eben, dass man jede Botschaft, jede Kernbotschaft dann eben sollte können, wortwörtlich begreifen wie ein Tennisball.
0: Wie finde ich Kernbotschaft bei all dem Film, den ich sagen will?
2: Richtig, genau. Und für Kernbotschaft gibt es Prüfkriterien. Ich habe 5 zusammengefasst, die wichtig sind, dass es eben eine gute Botschaft wird. Erstens, eine Botschaft muss relevant sein fürs Gegenüber. Zweitens, sie muss unbedingt glaubwürdig sein. In dem Moment, wo sie das nicht ist, haben wir sowieso gerade verloren. Das Dritte ist, sie muss uns irgendwie berühren, also Emotionen haben. Und das Vierte ist, sie muss differenziert sein oder differenzierend sein, also irgendeiner Form ein bisschen anders als alle anderen Kommunikationen vorher. Und das Fünfte ist, sie muss eben die Zeit nutzen, Verhältnis eingehen, so dass man sagt, ja, jede Kommunikation, die zu lang dauert, ist irgendwann nicht mehr gut. Und wenn die Kernbotschaft genau diesen 5 Kriterien eigentlich entspricht, dann ist sie gut gefasst und dann wird es beim Gegenüber auch wirklich ankommen, wie der Tennisball vorher.
0: Gibt es eine Form, Sache, die man muss beachten?
2: Ja, die ist uralt. Es gibt eine Struktur, die Aristoteles noch 350 Jahre vor unserer Zeitrechnung entwickelt hat. Er hat eigentlich immer gesagt, 3 Sachen. Erstens, sagen, was du wirst sagen. Zweitens, sagen es. Und drittens, sagen, was du gesagt hast. Und wenn man das einhält, dann kommt die Kommunikation sicher an wie der Tennisball.
0: Morgen reden wir über Meetings, die keine Arbeit sind. Grosse Arbeit braucht grosse Ruhe.
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4: Ja, es wird tüppig heiß heute Nachmittag und Abend. Gibt es vor allem über den Bergen, zum Teil aber auch bei uns im Flachland Regen und Gewitter. Zum Teil fallen die auch heftig aus. Wir haben Temperaturen heute Nachmittag von bis zu 35 Grad.
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4: Auf der A1 Nordringen, Bern, Richtung St. Gallen. Zwischen dem Limmataler Kreuz und dem Gubristuhl braucht es noch Geduld. A3 Zürich, Richtung Chur, zwischen Bilten und Niederurnen. Dort haben wir Stau wegen Bauarbeiten. Westring, Chur, Richtung Basel, zwischen Urdorf Nord und dem Limmataler Kreuz. Stolz und auf der Verzweigung Zürich-Süd Richtung Wiedeke, da zwischen Brunau und Wiedeke.
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4: Ja, ganz grundsätzlich für die Natur wünscht man sich natürlich Regentropfen. Für die Street Parade hofft man, dass es trocken ist und vielleicht nicht ganz so weiss. Also Bedingungen sind jetzt im Moment für eine Street Parade am Samstag optimal. Aber optimal. Die ganze Woche jetzt bis Freitag, mein Gast, immer so beim 20 von 9, der Mr. Street Parade, Stefan Eppli, gerade nach zwei Songs.
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1: Samstag ist es wieder so weit und da werden wir uns ein bisschen vorbereiten mit dem Warm-up zu der Street Parade und dem Mr. Street Parade himself, dem Stefan Eppli, der da jeden Tag extra ins Studio kommt, trotz Vorbereitung, Stress. Du hast ja schon ein paar Street Parades hinter dir. Gibt es irgendwie einen bleibenden Moment oder eine Persönlichkeit, die du nie mehr vergisst?
2: Jetzt müssen wir natürlich noch wissen, ob er positiv sprachlos müsste machen oder negativ sprachlos.
1: Du weißt, wir sind ein Sender, der positiv ist.
2: Natürlich, aber dann glaube ich schon, meine Lieblingszeit an der Street Parade. Und das hat, glaube ich, angefangen, wo ich auch angefangen habe, für das Street Parade zu arbeiten. Das ist jeweils am Morgen um 9 Uhr bis etwa der Startschuss um 1 Uhr am Nachmittag fällt. Das ist so ganz eine spezielle Stimmung in der Stadt, wie ich sie sonst nie erlebe. Und einen Tag, wenn das Street Parade ist, der Morgen, und dann kommt man im Mittag rein, man sieht langsam, wie die Leute kommen, man sieht, wie die Leute Freude haben. Und das ist sehr speziell und das ist eigentlich fast mein Lieblingsmoment. Natürlich, nachher geht es erst richtig los, aber das ist sehr schön, das mal zu sehen.
1: Und da ist nicht die Routine dazwischen gekommen, die es langsam ein bisschen abgedämpft hat, das spezielle Gefühl. Ist das, wird das am Samstag auch noch so sein?
2: Ja, ich hätte es eben auch mal gedacht. Also irgendwie, wenn man es dann einmal 10 Mal gesehen hat, dann ist es dann irgendwie mal gut. Aber ich glaube, durch das, dass es einmal im Jahr stattfindet, ist man immer wieder von Neuem geflasht. Wenn das jetzt vielleicht jeden Monat würde stattfinden, ich glaube, dann wäre es die Routine und dann müsste man langsam weiter schauen. Aber einmal im Jahr, denke ich, das ist immer noch super.
1: Ist auch immer wieder, stell dich ein von Prominenten, von internationalen Prominenten, lokalen Prominenten. Gibt es irgendeine Persönlichkeit, die dich beeindruckt hat in all diesen Jahren?
2: Ja, in all diesen Jahren habe ich vor allem halt, ich bin auch so ein 80er-90er-Kind gewesen und wurde der Boy George irgendwie, ich glaube, 2017 oder so, hat er den Startschuss gemacht auf dem Love Mobile Nummer 1 und das ist dann für mich schon ein spezieller Moment gewesen, dass quasi einer, der Victims gesungen hat mit Culture Club, dass dann der plötzlich vor einem steht und er ist so nahbar gewesen, ganz ein normaler Mensch. Und natürlich, es stellt sich ein natürlich von den weltweiten Star-DJs oder mittlerweile sind sie auch Musiker, wo man so kann präsentieren kann. Ja, jedes Jahr neue Highlights und das wird auch dieses Jahr dann wieder so sein.
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2: Ich bin der Felix Haldimann. Guten Morgen. Die Schweizer Fluggesellschaft Swiss hat ein durchzogenes erstes Halbjahr hinter sich. Der Umsatz stieg auf fast 2,8 Milliarden Franken, wie die Swiss mitteilt, ein Zuwachs von mehr als 3%. Dagegen fiel der Betriebsgewinn um 3% auf rund 189 Millionen. Grund für den tieferen Gewinn seien vor allem die höheren Treibstoffkosten infolge des Kriegs gegen den Iran. Der Treibstoff sei teils anderthalbmal so teuer gewesen, so die Swiss. Weiter trugen Wartungskosten zum tieferen Ergebnis bei. Drei außer Kontrolle geratene Waldbrände haben im nordwestlichen US-Bundesstaat Washington die Vororte der Großstadt Spokane verwüstet. Mindestens 700 Gebäude sind bereits zerstört worden, teilen die Behörden mit. Rund 64.000 Menschen hätten zudem ihre Häuser verlassen müssen. Mehr als 1.000 Feuerwehrleute versuchen, das Übergreifen der Flammen auf weitere Quartiere zu verhindern. Ab morgen erwarten die Behörden wieder höhere Temperaturen und neue Winde. Die Brände in Washington gelten derzeit als die gefährlichsten in den gesamten USA. Im Zusammenhang mit einer Durchfallwelle in den USA sind erstmals 2 Menschen gestorben. Das teilen die Behörden mit. Die Durchfallwelle werde von Parasiten verursacht. Beide Verstorbenen hätten an erheblichen Vorerkrankungen gelitten. Zugleich stellte die zuständige Gesundheitsbehörde klar, dass diese Infektionen im Allgemeinen keine lebensbedrohlichen Erkrankungen seien. Nach einem landesweiten Blackout vorgestern ist in Kuba erneut der Strom ausgefallen. Beim Versuch, das Stromnetz wieder aufzubauen, sei es zum Ausfall gekommen, das teilt der staatliche Energieversorger mit. Es ist bereits der 6. landesweite Stromausfall in diesem Jahr und schon der 3. im Juli. Die Karibikinsel leidet seit 5 Jahren unter einer schweren Wirtschaftskrise. Seit die USA ein Ölembargo gegen Kuba verhängt hatten, verschärfen sich Stromausfälle auf der Insel. In Spanien hat die Polizei laut eigenen Angaben einen der meistgesuchten Verbrecher Schwedens festgenommen. Ihm wird vorgeworfen, unter anderem an Morden an Bandenmitglieder beteiligt gewesen zu sein. Seit rund einem Jahr liefen die Ermittlungen, bei denen spanische und schwedische Behörden zusammenarbeiteten.
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3: Recht sonnig und töppig heiss. Wir erwarten heute Nachmittag 34 bis 35 Grad. Richtung Alpen kann es zum Teil kräftige Gewitter geben. Aber auch im Flachland lokal Gewitter und Regen zum Teil auch heftig lokal.
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3: Nordring, Bern Richtung St. Gallen. Zwischen dem Rivadalenkreuz und dem Gubristuhl brauchen wir noch Geduld. Dann auf der A3 Zürich Richtung Chur. Zwischen Bilden und Niederurnen haben wir Stau wegen Bauarbeiten. Und Westring, Chur Richtung Basel. Da klemmt es zwischen Urteilen. Dorf Nord und dem Limmatalen Kreuz. Fahren gut und vorsichtig.

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1: Wir haben die grossen Hits parat, zum Beispiel vom Elton John, Duran Duran oder um Stevie Wonder. Jetzt gerade unter dem 20 ab gibt es Popsplits, wo wir Geschichte hinter einem wunderbaren Song erfahren. Heute schauen wir mal auf Geschichte hinter dem Song Sultans of Swing von den Dire Straits um 20 ab.
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1: Mit ihren Strickpullovern und den unmodernen Frisuren wirken die Männer auf der kleinen Bühne nicht wie Rockstars. Das Publikum in dem halbleeren Pub in Deptford im Süden Londons hört kaum zu. Doch die Musiker lassen sich durch nichts irritieren. An diesem Abend, Mitte der 70er Jahre, spielen sie trotzdem ihre altmodische Musik, Dixieland und Jazz-Standards. In einer Ecke spielen ein paar Jungs Poolbillard, vollkommen unbeeindruckt von der Band. Diese Musik mit den Bläsern lässt sie vollkommen kalt. Unter Rock'n'Roll verstehen sie vermutlich etwas ganz anderes. Mark trinkt in Ruhe sein Bier an der Theke. Er bemitleidet und bewundert die Musiker, die offenbar keine Profis, doch mit dem Herzen bei der Sache sind. Im Hauptberuf sind sie wahrscheinlich Postboten oder Busfahrer, vermutet Mark. Er selbst arbeitet als Lehrer und versucht auch mit Musik den Durchbruch zu schaffen. Ihm ist es jedoch nicht egal, wie sein Publikum reagiert. Kurze Zeit später schreibt Mark für seine Band, die Dire Straits, einen Song über diesen Abend und über die Musiker mit dem hochherrschaftlichen Bandnamen, der so gar nicht zu den uncoolen Männern im Pullover passt. Amüsiert denkt Mark Knopfler daran zurück, wie sich der Bandleader von seinem gleichgültigen Publikum verabschiedet hat. Vielen Dank und gute Nacht. Wir sind die Sultans of

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5: Ziemlich sonnig und üppig heiß. Heute Temperaturen bis 35 Grad. Heute Abend kann es vor allem über den Bergen Gewitter geben, Regen und Gewitter. Aber auch bei uns im Flachland lokal zum Teil heftig. Morgen Mittwoch ziemlich sonnig, am Nachmittag über den Bergen. Dann lokal und im Flachland kann es ja durchaus gewitzige Regengüsse geben. Morgen erwarten wir 31 Grad.
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5: Nordring, Bern Richtung St. Gallen, da stockt es zwischen dem Limmataler Kreuz und dem Gubristunnel. Chur Richtung Zürich Richtung Chur, zwischen Bilden und Niederurnen haben wir Stau wegen Bauarbeiten. Westring, Chur Richtung Basel, zwischen Urdorf Nord und dem Limmataler Kreuz stockt es. Und in Wiel, Oster zwischen Zürichstrasse in Wiel und Atal Seegräben in beiden Richtungen stocken wegen Verkehrsüberlastung.
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1: Gerard Biasco, Chefökonom von der Privatbank Merki Baumann. Wir schauen in die USA, wir schauen dort zu den Firmenresultaten. Sie haben zwar noch nicht alle rapportiert, aber wie sehen die bisherigen US-Unternehmensresultate aus?
2: Ja, man kann natürlich wieder mal sagen, sie sehen gut aus. Sie sehen sogar sehr gut aus. Ich möchte aber eine kleine Bemerkung machen. Man muss dort jetzt ein bisschen genauer anschauen bei den amerikanischen Unternehmensresultaten. Und zwar warum? Weil Technologiefirmen dort immer mehr jetzt auch ihre Gewinn, die sie durch Beteiligungen an anderen Technologiefirmen, zum Beispiel an KI-Firmen haben, tun sie rapportieren in den Gewinn. Das ist ja etwas, was einem ein bisschen die Erinnerung an Ende der 80er Jahre in Japan mit den Kreuzbeteiligungen wieder bringt. Also man sollte, wenn man das weglässt, sollte man das anschauen. Und dann sieht es also so aus, wenn man die Spezialgewinne aus den Beteiligungen weglässt, dann sind nicht über 80% der Firmen, die Gewinne haben können schlagen in den USA, wenn man den S&P 500 nimmt, sondern über 63%. Das ist natürlich immer noch ein gutes Resultat, ist allerdings nicht mehr so viel prozentmässig wie im ersten Quartal. Man schaut mal das durchschnittliche S&P 500 Unternehmen an. Das hat 3% mehr Gewinn zum Vorjahr, gegen dem Vorjahr gezeigt, als erwartet. Also doch auch da gute Resultate in den US-Unternehmen in der Gewinnentwicklung.
1: Gibt es sichtbare Unterschiede, wenn man Branchen vergleicht?
2: Was wir sehen, ist eine Verbreiterung der guten Resultate. Und das finde ich jetzt sehr eine positive Entwicklung. Das hat mit der guten US-Konjunktur zu tun. Und wir sehen auch eine sehr konstruktive Verbreiterung der Aufwärtsrevisionen bei der Branche. Also das heisst, die Analysten tun Gewinn bei den verschiedenen Branchen, bei den amerikanischen Firmen, mehr in der Breite, nicht nur bei der Technologie, sondern in breiteren, in mehreren Branchen tun sie jetzt aufrevidieren. Was sehen wir speziell? Natürlich bei den Technologiefirmen haben wir sehr gute Einnahmen vom Cloud-Geschäft, also von der Speicherung von Daten. Bei den Energiefirmen hat man natürlich hohe Ölpreise, wo man davon profitiert. Und beim Finanzsektor einmal mehr, muss ich sagen, Bankresultate haben positiv überrascht. Aber es gibt natürlich auch bei der konsumnahen Branche da und dort nicht so starke Unternehmensgewinnwachstumszahlen, aber immer noch gute.
1: Wo zeigen sich die spannenden Faktoren?
2: Wenn man im Technologiesektor genauer tiefer grabt, dann sehen wir, dass es jetzt immer mehr unternehmensspezifische Unterschiede gibt. Das heisst, da und dort fangen da die hohen Investitionen, die man macht in die Infrastruktur für künstliche Intelligenz, in die Rechenzentren, die Investitionen, die kosten sehr viel Geld, die fangen da den Geldmittelfluss, also den freien Cashflow, ähnlich wie übrigens bei den Telekom-Firmen Ende der 90er Jahre, fangen die an, die ein bisschen zu belasten. Das heisst, Technologiefirmen sind immer mehr darauf angewiesen, auf externe Finanzierung. Das heisst, sie müssen Verschuldung auffahren, sie müssen Obligationen rausgeben, sie müssen Aktien rausgeben. Das heisst, es gibt mehr Emissionen im Obligationsmarkt, auch im Aktienmarkt. Im Moment ist da schon über 100 Milliarden, die zusammenkommen.
1: Danke vielmals für die Einschätzung, Gerard Biasco, Chefökonom von der Privatbank Merki Baumann.
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0: Viertel vor 10 am 24. August.
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0: Heute Morgen haben wir angefangen, uns fit zu machen für das Three Parade vom Samstag. Und der Mr. Three Parade, Stefan Neppli, hat uns verraten, welchen Promi ihn in all diesen Jahren am meisten beeindruckt hat.
2: Wo der Boy George irgendwie, glaube ich, 2017 oder so, hat dann den Startschuss gemacht auf dem Love Mobile Nummer 1. Und das war dann für mich schon noch ein spezieller Moment gewesen, dass quasi einer, der Victims gesungen hat mit Culture Club, dass dann der plötzlich vor einem steht und er ist so nahbar gewesen, ganz ein normaler Mensch. Und natürlich, es stellt sich ein natürlich von den weltweiten Star-DJs oder mittlerweile sind sie auch Musiker, wo man so wie präsentieren kann. Ja, jedes Jahr neue Highlights und das wird auch dieses Jahr dann wieder so sein.
0: Dann fällt heute Baseball EM U23 in Valencia an mit einem Zürcher Talent. Der Nils Brüderli hat uns die Faszination Baseball erklärt und erzählt, dass es also schon durchaus einen Schweizer gibt, der den Sprung auf Amerika geschafft hat.
3: Ja, also einer von meinen besseren Kollegen, der Fabio Bundi, hat es gerade vor 2 Wochen ist er drafted worden von den Miami Marlins. Das ist auch extrem historisch für die Schweiz. Das ist der erste in der Schweiz geborene Spieler, der es tatsächlich geschafft hat in einem Profiteam. Also es gibt schon auch ein bisschen Hoffnung für uns Schweizer. Aber ja, es braucht natürlich extrem viel Arbeit und auch Dedication, jetzt auch im Fall von Fabio, um das nachher auch zu schaffen.
0: Und in unserem Kommunikationsworkshop mit dem Experten Matthias Mattenberger haben wir uns heute bei den grossen Philosophen von früher bedient.
4: Es gibt eine Struktur, die Aristoteles noch 350 Jahre vor unserer Zeitrechnung entwickelt hat. Er hat eigentlich immer gesagt, 3 Sachen. Erstens, sagen, was du wirst sagen. Zweitens, sagen es. Und drittens, sagen, was du gesagt hast. Und wenn man das einhält, dann kommt die Kommunikation sicher an wie der Tennisball.
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0: Es übernimmt in 10 Minuten ab der 10 der Jonas Wirtz. Guten Morgen, Jonas.
1: Guten Morgen, Marc. Typig ist es ja von den Temperaturen her. Und es ist schon verrückt, wenn man die Bilder sieht von diesen Waldbränden, die sich hier in den Nachbarländern ausbreitet oder immer noch am Brennen ist. Der Kampf dagegen ist schwierig, doch wie wahrscheinlich sind so grosse Waldbrände auch bei uns in der Schweiz? Wie können wir unsere Wälder schützen und das möglichst verhindern? Wir fragen jetzt nach, das eines der Themen heute Mittag bei mir.
0: Jonas Wirtz, ab der 10. Wir hören uns wieder bei der Margie Ecki. Schönen Tag.

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0: 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Es ist 10

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1: Ich bin der Felix Haldimann. Die meisten Fälle von Missbrauch von Kindern im Vorschul- und Kindergartenalter werden von den Strafbehörden nicht weiter verfolgt. Das berichten die Tamedia-Zeitungen. Das Strafverfahren wird in 9 von 10 angezeigten Fällen eingestellt, wird eine auf Kindesmissbrauch spezialisierte Anwältin im Tagesanzeiger zitiert. Wie viele Tatverdächtige vor Gericht kommen und verurteilt werden, werde nicht erhoben. Schweizer Städte bauen ihre Massnahmen gegen Hitze aus. Sie pflanzen Bäume, entsiegeln Flächen oder versuchen, Regenwasser besser im Boden zu speichern. Basel hat etwa in den letzten 6 Jahren über 1100 zusätzliche Bäume gepflanzt. Zürich investiert bis 2035 130 Millionen Franken in Hitzeminderung. Auch andere Städte handeln. St. Gallen will etwa 80.000 Quadratmeter Straßenfläche entsiegeln. Lausanne und Genf wollen bis 2040 einen Drittel der Fläche mit Bäumen bedecken. Der Verband Angestellte Schweiz fordert 1,5% mehr Lohn für das kommende Jahr. Zudem soll in die Weiterbildung und in gesunde Arbeitsbedingungen investiert werden, teilt Angestellte Schweiz mit. Die wirtschaftliche Lage bessere sich, was den Spielraum für Lohnverbesserungen schaffe. Ein zentrales Argument für ihre Lohnforderung ist für Angestellte Schweiz der Fachkräftemangel. So benötige etwa die Metallindustrie in den nächsten 5 Jahren 83.000 zusätzliche Fachkräfte. Das Zürcher Verwaltungsgericht hat den Rauswurf aus einem Schrebergarten in Dietikon bestätigt. Die Stadtverwaltung hatte dem Familiengärtner vor einigen Jahren gekündigt, nach zuvor jahrelangen Streitigkeiten. Offenbar schwellt der Konflikt bereits seit fast 20 Jahren. Das Verwaltungsgericht gab der Stadt in Bezug auf die Kündigung nun vollumfänglich recht. Das Urteil kann noch ans Bundesgericht weitergezogen werden. Die Waldbrände westlich der griechischen Hauptstadt Athen sind weitgehend unter Kontrolle. Das teilt die griechische Feuerwehr mit. Entwarnung gibt es jedoch weiterhin nicht. Besonders kritisch seien die heißen Mittagsstunden. Dann könnten sich Glutnester wieder zu Bränden entwickeln, so die Feuerwehr. Im Laufe des Tages sollen dazu bis zu 30 Löschhubschrauber und Flugzeuge zum Einsatz kommen.
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2: Typisch heiß, heute Nachmittag ziemlich sonnig über den Bergen, später allerdings erste Gewitter möglich. Da und dort auch über uns im Flachland Gewitter möglich, heiße 34 bis 35 Grad.
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2: Die Option ist es mit dem aktuellen Überblick für die, die uns im Auto hören. Da 1 Bern Richtung Zürich zwischen Bad West und Neuhof. Dort stockt es dann. A3 Zürich Richtung Kurz, Spilzen und Niederurne. Stau und dann noch Hinwil-Oste zwischen Zürichstrasse, Hinwil und Altalsee. Graben dort in beide Richtungen stockenden Verkehr.
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2: Hoffe, ihr seid gut in der Dienstag gestartet. Der Vormittag zusammen mit mir, Jonas Wirz. Willkommen bei uns. Und am Anfang von unseren 4 Songs am Stück Coldplay mit dem Song

0: Starship sind das. We Build This City.
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0: Martin Rosterholz ist unser Mann mit dem grünen Daumen mit seinen Tipps für den Garten. Man redet über mehrjährige Pflanzen, mehrjährige Blumen. Was muss man da genau darunter verstehen? Was ist die Definition für die, die jetzt nicht ganz so bewandert sind, wenn es um die Pflanzen geht?
2: Mehrjährige Blumen, das sind Studien, nennen wir die. Das sind Blumen, die über den Sommer da sind. Mal schöner, mal weniger schön. Die haben natürlich auch ihre Blütezeit. Und dann gehen die im Herbst, trocknet das oberirdisch ab. Und beim ersten Frost geht das kaputt. Dann geht die Pflanze, zieht alles zurück im Boden. Und im nächsten Frühling treibt sie wieder aus.
0: Und das eben zum Unterschied zu denen, die man jedes Jahr neu muss säen bzw. pflanzen.
2: Das ist dann der Sommerflor, den man dann jedes Jahr eigentlich, der wird produziert. Den setzt man. Den hat man den ganzen Sommer über. Dann Blumen, die haben meistens viel längere Blütezeit. Das ist der Vorteil davon. Und die nimmt man aber im Herbst nachher wieder raus. Dann gibt es den Herbstflor und dann nachher, je nachdem Winterflor oder dann nachher im nächsten Frühling geht es wieder weiter.
0: Bei den mehrjährigen Blumen, was ist da wichtig oder welche sind sehr beliebt?
2: Ja, da gibt natürlich ganz viele Möglichkeiten. Standortgerecht muss es ganz sicher sein. Schattig nimmt man sehr viel, zum Beispiel Funken nimmt man sehr viel, das ist etwas sehr Schönes. Hat man so Grossblattstuden, die dann nachher noch eine Blüte macht. Oder an einem ganz heissen Standort wäre das eine Gaura, die sehr gut funktioniert. Rubeke nimmt man viel. Da gibt es ganz ein breites Sortiment, eigentlich, das man nehmen kann.
0: Brauchen die mehrjährigen Blumenpflanzen mehr Pflege, mehr Betreuung?
2: Ja, die hast natürlich im Herbst musst du grundsätzlich das Pflanzenmaterial mal dann wegnehmen. Die brauchen natürlich auch ein bisschen Ernährung im Frühling, dann wieder ein bisschen Dünger, dass die schön austreiben können und schön üppig sind. Ja. Wenn die Blume verblüht ist, dann schneidest du die natürlich mal vordergründig ab, aber eigentlich aus optischen oder aus versamtechnischen Gründen schneidet man sie weg.
0: Genau. Über die mehrjährige Blume haben wir geredet mit dem grünen Daumen Martin Rosterholz.
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4: Sonniges Wetter und eine typische... Ich fange nochmal neu an. Grammatikalisch hat das jetzt nicht ganz funktioniert oder ist nicht aufgegangen. Also, heute sonnig, ziemlich typisches Wetter. Temperaturen gehen rauf, 40 bis 35 Grad zu. Am Nachmittag, vor allem über die Berge und am Abend, Gewitter möglich. Dann morgen... Ziemlich sonnig zuerst am Nachmittag über den Bergen und später bei uns im Flachland Gewitter möglich bei 31 Grad.
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4: A1-Bahn Richtung Zürich zwischen Baden-West und Neuenhof stockenden Verkehr. Und dann noch A3 Zürich Richtung Chur zwischen Pilzen und Wesen Stau.
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Rachel Marx bei Radio 1 am Vormittag. Und da die wunderbare Queen of Soul, Aretha Franklin, mit dem Song Respect. Viertel vor 11 ist es.

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7: Ich bin der Felix Haldimann. Die meisten Fälle von Missbrauch von Kindern im Vorschul- und Kindergartenalter werden von den Strafbehörden nicht weiter verfolgt. Das berichten die Tamedia-Zeitungen. Das Strafverfahren wird in 9 von 10 angezeigten Fällen eingestellt, wird eine auf Kindesmissbrauch spezialisierte Anwältin im Tagesanzeiger zitiert. Wie viele Tatverdächtige vor Gericht kommen und verurteilt werden, werde nicht erhoben. Schweizer Städte bauen ihre Maßnahmen gegen Hitze aus. Sie pflanzen Bäume, entsiegeln Flächen oder versuchen, Regenwasser besser im Boden zu speichern. Basel hat etwa in den letzten 6 Jahren über 1100 zusätzliche Bäume gepflanzt. Zürich investiert

0: bis 2035 130 Millionen Franken in Hitzeminderung. Auch andere Städte handeln. St. Gallen will etwa 80.000 Quadratmeter Straßenfläche entsiegeln. Lausanne und Genf wollen bis 2040 einen Drittel der Fläche mit Bäumen bedecken. Das Zürcher Verwaltungsgericht hat den Rauswurf aus einem Schrebergarten in Dietikon bestätigt. Die Stadtverwaltung hatte dem Familiengärtner vor einigen Jahren gekündigt, nach zuvor jahrelangen Streitigkeiten. Offenbar schwellt der Konflikt bereits seit fast 20 Jahren. Das Verwaltungsgericht gab der Stadt in Bezug auf die Kündigung nun vollumfänglich recht. Das Urteil kann noch ans Bundesgericht weitergezogen werden. Das Bundesamt für Informatik ist Ziel eines Cyberangriffs geworden. Bislang gäbe es keine Anzeichen dafür, dass Daten abgeflossen sind, teilt das Bundesamt mit. Die betriebenen SharePoint-Server seien für bundesexterne Personen gesperrt worden. Rund 200 Konten wurden bei dem Vorfall kompromittiert. Derzeit setzt das Bundesamt für Informatik nach eigenen Angaben die betroffenen Server wieder auf. Die Waldbrände westlich der griechischen Hauptstadt Athen sind weitgehend unter Kontrolle. Das teilt die griechische Feuerwehr mit. Entwarnung gibt es jedoch weiterhin nicht. Besonders kritisch seien die heißen Mittagsstunden. Dann könnten sich Glutnester wieder zu Bränden entwickeln, so die Feuerwehr. Im Laufe des Tages sollen dazu bis zu 30 Löschhubschrauber und Flugzeuge zum Einsatz kommen. In Spanien hat die Polizei laut eigenen Angaben einen der meistgesuchten Verbrecher Schwedens festgenommen. Ihm wird vorgeworfen, unter anderem an Morden an Bandenmitglieder beteiligt gewesen zu sein. Seit rund einem Jahr liefen die Ermittlungen, bei denen spanische und schwedische Behörden zusammenarbeiteten.
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2: Heute Nachmittag recht sonnig, später am Nachmittag und gegen den Abend zum Teil Gewitter, möglich 34 bis 35 Grad. Morgen Mittwoch ziemlich sonnig, am Nachmittag auch wieder vor allem über den Bergen Gewitter, möglich 30 bis 32 Grad.
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2: Zu Belfi mit dem aktuellen Überblick an 1 Berner Richtung Zürich zwischen Baden-West und Neuenhof. Dort stocken der Verkehr und Nord-Südachse vom Gotthardtunnel Richtung Süden. Aktuell 4 Kilometer Stau.
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2: Wir sind in der Woche von der Street Parade und wir feiern diese Woche schon mal die ganz grossen Dance-Klassiker von der Musikgeschichte. Da bei Radio 1 diese Woche und ein Song, der eigentlich immer funktioniert an einer Party, um die Leute zum Tanz zu bringen, spielen wir ein bisschen später auf die 20 ab in dieser Stunde. Zuerst ein Song, der auch ziemlich tanzbar ist. Wanna be starting something von Michael Jackson. Jonas wird am Mikrofon. Wieder einen schönen Vormittag.

Man at Work sind das. Da ist Radio 1. Und das ist ein Song, den ich finde, funktioniert eigentlich immer, wenn es darum geht, die Leute zum Tanzen zu bringen. In dieser Woche vor der Street Parade am Samstag, ja, dann die grösste Tanzparty von der Welt von unserer Seite. Die guten alten Dance-Klassiker. Heute geht es um die Sängerin Robin S. Erfolgstechnisch. Ich hatte den Song jetzt nicht gerade gezündet, als er rausgekommen ist, 1993. Erst über die Jahre, Jahrzehnte hat sich der zu einem absoluten Dance-Klassiker entwickelt. Robin S., Show Me Love.

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9: Heute Nachmittag recht sonnig, später am Nachmittag und gegen den Abend sind Gewitter möglich, vor allem in den Bergen, aber auch im Flachland, 34 bis 35 Grad. Morgen ziemlich sonnig zuerst am Nachmittag, vor allem über den Bergen, Gewitter möglich, 30 bis 32 Grad.
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9: A1 Bern Richtung Zürich zwischen Bad West und Neuenhof. Dort stocken der Verkehr Nord-Süd-Achse vom Gotthardtunnel Richtung Süden aktuell 4 km Stau.
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Yes, yes, solide Disco-Funk-Musik. Earth, Wind & Fire sind das. Mit Boogie Wonderland. Aus den 70er Jahren. Jetzt musikalisch für sie. In den 80er Jahren. Van Halen mit dem Song Jump. Gleich Mittag, 12:15 Uhr ist es.

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10: Ich bin der Felix Haldimann. Die Wahrscheinlichkeit wetterbedingter Waldbrände in der Schweiz werde mit dem Klimawandel weiter zunehmen. Das sagt Yvonne Anlicker von der Umweltschutzorganisation Greenpeace. Um dem entgegenzuwirken, reiche es nicht aus, im Wald kein Feuer zu machen, so Anlicker.
11: Die eine Seite müssen wir uns auf die Auswirkungen vom Klimawandel anpassen, das heisst bezüglich Wald, dass wir den Wäldern helfen, hitzeresistenter zu werden. Gleichzeitig muss die Schweiz auch mehr Geld in Klimaschutz investieren, denn wir sind noch nicht auf Kurs.
10: Wegen der hohen Temperaturen und der anhaltenden Trockenheit ist aktuell die Waldbrandgefahr in der ganzen Schweiz hoch. Nach dem Unglück auf dem Walensee letzte Woche ist einer der vermissten Stand-Up-Paddler tot geborgen worden. Insgesamt waren 5 Personen auf dem Walensee von einem Sturm überrascht worden. 2 32-jährige Männer waren danach vermisst worden. Wie die Kantonspolizei Glarus mitteilt, wurde einer von ihnen mittlerweile in einer Tiefe von rund 100 Metern

0: aufgefunden. Nach dem zweiten Vermissten wird noch gesucht. Das Ja-Komitee zur Neutralitätsinitiative steigt in den Abstimmungskampf. Es hat heute seine Kampagne lanciert. Die Initiative will die immerwährende bewaffnete Neutralität in der Verfassung verankern. Die Neutralität habe die Schweiz vor Kriegselend bewahrt und Wohlstand ermöglicht, argumentieren die Initiantinnen und Initianten. Hinter der Initiative steckt unter anderem Alt-SVP-Bundesrat Christoph Blocher. Die SVP unterstützt als einzige große Partei das Anliegen. Eine erste Umfrage zeigte, dass die Initiative einen schweren Stand haben dürfte. Abgestimmt wird Ende September. Die Preise für Generalabonnement steigen weniger stark als geplant. Das teilt die Branchenorganisation Allianz Swisspass mit. GEAS kosten rund 100 Franken weniger als im März angekündigt. Das Halbtagsabo wird 5 Franken teurer. Für Kinder, Jugendliche und Familien würden die Preise gar nicht oder nur geringfügig erhöht. Das Bundesamt für Informatik ist Ziel eines Cyberangriffs geworden. Bislang gäbe es keine Anzeichen dafür, dass Daten abgeflossen sind, teilt das Bundesamt mit. Die betriebenen SharePoint-Server seien für bundesexterne Personen gesperrt worden. Rund 200 Konten wurden bei dem Vorfall kompromittiert. Derzeit setzt das Bundesamt für Informatik nach eigenen Angaben die betroffenen Server wieder auf.
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2: Der SMI aktuell bei 14.386 Punkten, das Plus von 0,33%. Dann ein Euro gibt es für 93,22 und ein US-Dollar für 81,00.
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2: Im Moment liegt der Topzins von hypotheken.ch für 10-jährige Festhypothek bei 1,4%, 5 Jahre gibt es für 1,28% und Zaron Marsche beträgt 0,75%.
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2: Es bleibt südlich heiß heute Nachmittag, Temperaturen über 30 Grad, typische Angelegenheit. Später über den Bergen zuerst und auch im Flachland Gewitter möglich. Morgen zuerst sonnig, später vor allem über den Bergen wieder Gewitter möglich. Temperatur morgen Nachmittag 31 bis 33 Grad.
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2: A1 Bern Richtung Zürich zwischen Baden-West und Neuenhof, dort stockender Verkehr. Und Nord-Südachse vor dem Gotthardstunnel Richtung Süden, aktuell 4 km Stau.
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2: In verschiedenen Ländern zu Europa sind immer noch Wälder am Brennen. Das heisse Wetter und der Wind macht es schwierig, um das in den Griff zu bekommen. Wie können wir uns in der Schweiz möglichst schützen vor so Waldbränden? Auch in Zukunft. Das Thema bei uns auf die 20 ab in dieser Stunde. Zuerst jetzt Musik von Prince. Ich bin Jonas Würz und wünsche einen guten Mittag mit Radio.

0: Atomic Kitten bei Radio 1. Die Spanien, die Italien oder zu Frankreich. Zu Europa wütet aktuell immer noch heftige Waldbrände. Hunderttausende Hektar Land sind verbrannt und viele Menschen haben ihr Zuhause verloren. Aber wie steht es eigentlich um die Waldbrandsituation bei uns in der Schweiz? Redakteur Nico Eichwald.
1: Ein Blick auf unsere Nachbarn lange zum Wissen, wie schlimm so Waldbrände enden können. Und auch in der Schweiz braucht es nicht viel, dass es so weit kommt, sagt Yvonne Anliker von der Umweltschutzorganisation Greenpeace Schweiz.
2: Unsere Wälder sind trocken und nur eine kleine Unachtsamkeit von uns Menschen, also zum Beispiel, wenn jemand eine Zigarette wegrührt oder ein Feuer am Schluss nicht richtig löscht, trotz Feuerverbot, könnte zu einem Waldbrand führen.
1: Ein Waldbrand sei in der Schweiz sehr wahrscheinlich und er könnte auf verschiedene Arten verheerend sein.
2: Menschen verlieren ihre wirtschaftliche Grundlage, Tiere verlieren ihre Lebensgrundlage und je mehr Wälder das wir verlieren, desto heißer wird es auf unserer Welt.
1: Der Klimawandel führt dazu, dass die Waldbrandgefahr weiterhin steigt. Darum braucht es vor allem auch die Schweizer Bevölkerung, die mitmacht. Ein Umdenken ist also angesagt, sagt Yvonne Anliker.
2: Auf die eine Seite müssen wir uns auf die Auswirkungen des Klimawandels anpassen, das heisst bezüglich Wald, dass wir den Wäldern helfen, hitzeresistenter zu werden. Das ist aber eine Symptombekämpfung. Gleichzeitig muss die Schweiz auch mehr Geld in Klimaschutz investieren, denn wir sind noch nicht auf Kurs.
1: Damit man in einem Fall von Waldbrand parat wäre, hat es in der Schweiz schon diverse Massnahmen gegeben. Beispielsweise sind in gewissen Kantonen spezielle mobile Löschanhänger im Einsatz. Feuer im Wald oder am Waldrand ist verboten und es werden geprüft, ob Schneekanonen für Löscheinsätze gebraucht werden könnten.
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0: Typisches Wetter haben wir heute, später am Nachmittag über den Bergen, zum Teil Gewitter möglich, wo auch ins Flachland ziehen können, 34 bis 35 Grad. Also nochmal ein heutiger heißer Tag, morgen Mittwoch ziemlich sonnig, am Nachmittag vor allem über den Bergen Gewitter möglich.
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0: A1 Bern Richtung Zürich zwischen Baden-West und Neuhof stockender Verkehr und Nord-Süd-Achse vom Gotthardtunnel Richtung Süden aktuell 4 km Stau.
1: Und jetzt geht's weiter mit dem Radio 1 Remember Song. 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

0: Tina Turner bei Radio 1.
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0: Hey, Dirk, es ist eine typische Angelegenheit.
2: Es ist definitiv typisch und es ist heiss, Temperaturen schon über 30 Grad. Und das heisst mit anderen Worten, es geht wieder darauf bis auf 35, 34, 35, vielleicht irgendwo 36 Grad. Also ein weiterer Tag in der Reihe von diesen sehr heissen, außergewöhnlich heissen Tagen, wo wir das ja schon fast Normalität erlebt haben. Aber eben, es ist wirklich, wenn man sich ein bisschen das historisch anschaut, selten, dass wir 35 Grad haben. Haben wir heute Nachmittag, es ist sehr sonnig, dann wird es im Laufe des Nachmittags ein bisschen Quellbewölkung geben, speziell zuerst mal über den Bergen und gegen den späteren Nachmittagabend dann auch wieder zuerst in den Bergen, später im Flachland einmal ein Gewitter, das dann durchrauscht. Das betrifft nicht all, da und dort kann es da ziemlich gut tun. 5 Kilometer nebendran ist es auch wieder trocken. Also, man kennt das von diesen Gewittern, ist ein bisschen gemein. Also, Trockenheit wird dann nicht flächendeckend, dann gemildert und das heute im Laufe des Abends.
0: Bleibt es so typisch am Morgen?
2: Ja, morgen auch. Also, die Temperaturen sind so zwischen 30 und 32 Grad. Morgen ist es eigentlich auch ziemlich sonnig. Am Nachmittag, Abend dann erneut ein ansteigendes Gewitterrisiko. Wiederum ein bisschen mehr Richtung Berge zu als im Flachland. Es kann eben auch im Flachland mal kurzes Gewitter geben. Vielleicht ein bisschen weniger heftig als heute. Aber heute muss man doch schon ein Auge drauf werfen. Morgen ist dann da und dort auch gut, was da oben runterkommt mit den Regengüssen und den Windböen. Aber vielleicht, wie gesagt, nicht ganz so ausprägt. Dann kommt der Donnerstag. Der bringt uns auch ziemlich sonniges Wetter, Temperatur 28 bis 30 Grad, vielleicht auch noch einzelne Regengüsse und Gewitter, vor allem in den Bergen, bevor es dann auf den Freitag her langsam stabilisiert. Und ich weiss, dass du willst jetzt fragen, du bist ja ein alter Street Parade Fan und ja, hast jetzt schon das Netz-T-Shirt, ein String-Tango, hast jetzt schon parat gemacht. Ja.
0: Deine Gedanken
2: ja,
0: sind fantastisch. Es sieht gut aus.
2: Du kannst dein Body da wirklich zur Schau stellen wie 30 Grad und meistens sonnige Verhältnisse.
0: Sehr gut, das habe ich hören. Peter Wick, du ja nicht mehr an Street Parade, gell? Definitiv verbietet.
2: Ja, irgendwann, wenn es ein bisschen lampet und Sommer.
0: So wo lampet es am meisten, ja, willst du das noch sagen? Oder wenn wir das Thema beenden?
2: Das tun wir da jetzt
0: gut
2: mal.
0: Gut, also, schönen Tag, Peter. Tschüss.
2: Tschüss.

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4: Ich bin Birgit Orgler. Während der Suchaktion nach zwei vermissten Stand-Up-Paddlern am Walensee ist eine Person in rund 100 Metern Wassertiefe leblos gefunden und geborgen worden. Die Identifikation der geborgenen Person steht noch aus. Ob es sich dabei um einen der beiden Stand-Up-Paddler handelt, die seit einem Sturm am Donnerstag vermisst werden, ist noch unklar. Man gehe aber davon aus, sagte eine Sprecherin der Kantonspolizei Glarus auf Anfrage der Nachrichtenagentur Keystone SDA. Noch vermisst wird ein 32-jähriger Mann aus Ungarn. Der Verband Angestellte Schweiz fordert 1,5% mehr Lohn für das kommende Jahr. Zudem soll in die Weiterbildung und in gesunde Arbeitsbedingungen investiert werden, teilte Angestellte Schweiz mit. Die wirtschaftliche Lage bessere sich, was den Spielraum für Lohnverbesserungen schaffe. Ein zentrales Argument für höhere Löhne ist für Angestellte Schweiz der Fachkräftemangel. So benötige etwa die Metallindustrie in den nächsten 5 Jahren 83.000 zusätzliche Fachkräfte. Die Preise für Generalabos steigen weniger stark als geplant. Das teilt die Branchenorganisation Allianz Swisspass mit. GEAS kosten rund 100 Franken weniger als im März angekündigt. Das Halbtagsabo wird 5 Franken teurer. Für Kinder, Jugendliche und Familien würden die Preise gar nicht oder nur geringfügig erhöht. Die Wahrscheinlichkeit wetterbedingter Waldbrände in der Schweiz werde mit dem Klimawandel weiter zunehmen. Das sagt Yvonne Anlicker von der Umweltschutzorganisation Greenpeace Schweiz. Das habe

0: Konsequenzen für Mensch und Tier.
1: Menschen verlieren ihre wirtschaftliche Grundlage, Tiere verlieren ihre Lebensgrundlage und je mehr Wälder das wir verlieren, desto heißer wird es auf unserer Welt.
0: Um Waldbrände zu verhindern, müsse man die Wälder hitzeresistenter gestalten und stärker gegen den Klimawandel vorgehen, sagt Anlecker. Wegen der hohen Temperaturen und der anhaltenden Trockenheit ist aktuell die Waldbrandgefahr in der ganzen Schweiz hoch. Das Ja-Komitee zur Neutralitätsinitiative steigt in den Abstimmungskampf. Es hat heute seine Kampagne lanciert. Die Initiative will die immerwährende bewaffnete Neutralität in der Verfassung verankern. Die Neutralität habe die Schweiz vor Kriegselend bewahrt und Wohlstand ermöglicht, argumentieren die Initianten. Hinter der Initiative steckt unter anderem Alt-SVP-Bundesrat Christoph Blocher. Die SVP unterstützt als einzige große Partei das Anliegen. Eine erste Umfrage zeigt, dass die Initiative einen schweren Stand haben dürfte. Abgestimmt wird Ende September.
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3: Typisch heiß ist es heute Nachmittag. Temperaturen 34 bis 35 Grad dazu. Später Nachmittag und gegen den Abend Gewitter möglich, vor allem über den Bergen. Morgen Mittwoch ziemlich sonnig. Am Nachmittag auch wieder bei den Bergen Gewitter möglich. Zum Teil ziehende Gewitter, aber auch ins Flachland. 30 bis 32 Grad als Temperatur morgen Nachmittag.
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3: Vier Weiss ist es mit einem aktuellen Überblick für die, die uns im Auto hören. Da ist Bern Richtung Zürich zwischen Bad West und Neuenhof. Dort stockt es. Und Nord-Südachse geht der Tunnel Amsteig zwischen Amsteig und Güst im Moment 4 km. Stau.
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3: Viele Jobs, viele offene Stellen in der Arbeitswelt werden gar nie ausgeschrieben, so auf einem bekannten Jobportal, sondern werden zum Beispiel intern vergeben. Man redet hier vom verdeckten Stellenmarkt. Wie gross der ist und wie man trotzdem an die Jobs ankommt, das Thema bei uns. Auf die 20 ab in dieser Stunde. Zuerst vier Songs am Stück. Jonas Wirtz am Mikrofon. Willkommen bei Radio 1.

0: Dire Straits und das zum Abschluss von unseren 4 Songs am Stück für Radio 1.
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0: Wir haben LinkedIn, Jobs.ch, Indeed und eine gesetzliche Stellenpflicht. Und trotzdem wird mehr als die Hälfte von allen Stellen in der Schweiz nie öffentlich ausgeschrieben. Dr. Pascal Scheiwiller, CEO Alixio Group. Wie kann das sein und warum ist das Netzwerk doch immer noch das wichtigste Bewerbungsinstrument?
2: Der sogenannte verdeckte Arbeitsmarkt ist in der Schweiz nach wie vor riesig. Schätzungen gehen davon aus, dass man zwischen 50-70% Stellen haben, die über persönliche Netzwerke, das heisst interne Versetzungen oder direkte Ansprachen, vergeben werden, bevor überhaupt eine öffentliche Ausschreibung entsteht. Die Realität bestätigt das auch. Laut dem aktuellen Alixio Arbeitsmarktbarometer haben wir 2025 nur 42% der Stellensuchenden gehabt, die ihre neue Stelle über ein klassisches Inserat oder eine öffentliche Ausschreibung gefunden haben. Das heisst, das persönliche Netzwerk bleibt für viele Stellensuchende matchentscheidend. Das heisst, wer sich nur auf Ausschreibungen bewirbt, sieht höchstens die Hälfte vom Markt.
0: Beleuchten wir das nachher im Detail. Was ist der verdeckte Arbeitsmarkt genau und warum gibt es den?
2: Der verdeckte Arbeitsmarkt umfasst all die Stellen, die besetzt werden, ohne dass sie je öffentlich ausgeschrieben werden. Das passiert, weil Firmen Kosten und auch Zeit sparen wollen, interne Kandidaten bevorzugen oder weil schlicht und einfach ein GL-Mitglied über sein Netzwerk von jemandem weiss, wo ideal passt. Speziell für Führungspositionen und Expertenrollen gilt darum, je höher die Stelle, desto wahrscheinlicher wird sie diskret besetzt.
0: Jetzt eben gleich, wir haben LinkedIn, Jobplattformen und eine Stellenpflicht. Warum ändert das nichts?
2: Digitalisierung hat den öffentlichen Markt schon transparenter gemacht, aber halt nicht grösser. Und die Stellenmeldepflicht gilt nur für Berufsgruppen mit über 5% Arbeitslosigkeit. Sie hat somit eine stark begrenzte Wirkung. Und LinkedIn ergänzt zwar das Netzwerk oder unterstützt Netzwerke per se, kann das Netzwerk aber nicht ersetzen. Wer passiv auf LinkedIn präsent ist, wird gelegentlich für Jobanfragen gefunden. Viele Stellen entstehen aber, bevor überhaupt jemand den Auftrag oder das Inserat formuliert oder eine Anfrage macht.
0: Jetzt, wenn man einen Job sucht, wenn man auf Stellensuche ist, wie kommt man gleich an den verdeckten Markt an?
2: Da gibt es 3 Ansätze. Erstens Netzwerke. Das heisst proaktive und gezielte Netzwerkpflege. Aber halt nicht erst dann, wenn man den Job verloren hat. Dann ist es meistens zu spät. Netzwerken wirkt nicht von heute auf morgen. Das braucht Zeit. Also sollte man eigentlich laufend netzwerken. Das zweite ist gezielte Direktansprache. Wunscharbeitgeber identifizieren und proaktiv ansprechen. Mit der richtigen Botschaft haben Blindbewerbungen durchaus eine Chance heute, auch wenn eine Stelle nicht ausgeschrieben ist. Und der dritte Ansatz, LinkedIn konsequent nutzen. Nicht einfach passiv scrollen, sondern sich selber sichtbar machen. Durch ein aktuelles Profil, aber auch durch eigene Beiträge und Kommentare. Was überschätzt wird allgemein, sind Headhunter. Die bevorzugen für ihre Mandate Kandidaten, die noch in einem festen Anstellungsverhältnis stehen und nicht einfach schon öffentlich verfügbar sind. Sonst könnten sie ihre hohen Fees gerne rechtfertigen.
0: Habt auch ihr noch Themen oder Fragen an die Expertinnen und Experten von der Alixio Group, dann mailen die bzw. gehen auf die Webseite.
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2: Sonniges Wetter heute Nachmittag, ein bisschen typisch von den Temperaturen her, also nicht nur ein bisschen, sondern sehr 34 bis 35 Grad, also wieder ein südlich heißer Tag. Dann Gewitter möglich in den Bergen, zum Teil auch ziehen sie weiter ins Flachland. Dann morgen auch wieder ziemlich ein sonniger Tag, später am Nachmittag und am Abend wieder möglich, vor allem in den Bergen 30 bis 32 Grad.
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2: A1 Bern Richtung Zürich zwischen Baden-West und Neuenhof stockenden Verkehr. Nord-Südachse vom Gotthardtunnel Richtung Süden aktuell 4 km Stau.
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Nigelnagelneue Musik von alten Bekannten, The Rolling Stones in the Stars. Dienstag Nachmittag, da ist Radio 1. Und ich, da ist Bini Jussen. I'm your baby tonight. 10 vor 2 ist es.

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4: Ich bin Birgit Orgler. Der bundeseigene Rüstungskonzern RUAG hat mit der Zahlung eines Lösegelds an eine Hackergruppe rechtlich korrekt gehandelt. Die Zahlung sei korrekt gewesen, obwohl sich die RUAG damit nicht an die Empfehlungen des Bundes, kein Lösegeld zu zahlen, gehalten habe. Das teilt das Verteidigungsdepartement mit. Die Hackergruppe Akira hatte letzten Herbst die IT-Systeme der RUAG-Tochter im US-Bundesstaat Virginia angegriffen. Dabei wurden Daten entwendet. Anschließend drohten die Angreifer mit deren Veröffentlichung im Darknet und förderten Lösegeld. Die Besetzer der Winterthurer Gysi haben eine letzte Frist erhalten. Neu müssen sie das Haus bis zum 10. August verlassen, wie das Portal Vinti berichtet. Es sei die allerletzte Frist, heißt es von der Hausbesitzerin. Damit droht eine Strafanzeige und in der Folge eine polizeiliche Räumung. Das ursprüngliche Ultimatum hatten die Besetzerinnen und Besetzer verstreichen lassen. Das Haus ist bereits seit 1997 besetzt. Jetzt will die Besitzerin darin Wohnungen und Gewerberäumlichkeiten bauen. Niemand bereut so sehr, studiert zu haben wie Tierärztinnen. Rund 20% würden sich nicht mehr für ihr Fachgebiet entscheiden und gar 9% würden überhaupt nicht mehr studieren. Das schreibt der Tagesanzeiger. Damit sind fast ein Drittel der ausgebildeten Veterinäre mit ihrer Berufswahl unzufrieden, wie der Bildungsbericht zeigt. Ab Herbst soll deshalb ein Pflichtpraktikum helfen, Enttäuschungen vorzubeugen. Mindestens 18 Wolfswelpen sind in der Schweiz unterwegs. Das zeigen von der Stiftung Cora veröffentlichte Nachweise. Weitere Nachweise dürften in den kommenden Wochen und Monaten folgen, wenn die Welpen ihre Wurfhöhlen endgültig verlassen. Ob es mehr oder weniger Nachwuchs gab bei den Schweizer Wölfen als im letzten Jahr, könne deshalb noch nicht festgestellt werden. Im letzten Jahr waren in der Schweiz mindestens 155 Wolfswelpen zur Welt gekommen. Die Schweizer Zwetschgenernte ist gestartet, und zwar eine Woche früher als normal. Dank viel Sonne erwarten die Obstbauern eine hohe Qualität und rund 3000 Tonnen Ertrag. Die Ernte dauert voraussichtlich bis Anfang September. Die Qualität der Früchte sei in diesem Jahr sehr gut. Die zahlreichen Sonnenstunden der vergangenen Wochen hätten für einen hohen Zuckergehalt und ein ausgewogenes Aroma der Zwetschgen gesorgt.
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5: Und noch ein Zwetschgen essen. Dann heute viel Sonne, typische Angelegenheit, 34 bis 35 Grad. Später am Nachmittag über die Berge und am Abend dann Gewitter möglich. Zum Teil ziehen die Gewitter schon auch ein bisschen ins Flachland.

0: rein. Also da muss man das Auge drauf behalten. Morgen zuerst ziemlich sonnig, dann wieder Gewitter, möglich 30 bis 32 Grad als Temperatur morgen.
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0: Vorsicht, Gegenstände auf der Autobahn A3 Chur Richtung Zürich zwischen Verzweigen Griechenburg und Lachen. Dann noch eins Bern Richtung Zürich zwischen Bad West und Neuenhof. Aktuell Stau, das sagen Verkehrsüberlastung. Und Nord-Süd-Achse vom Gotthardtunnel im Moment 4 km Stau.
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0: Wunderbare Musik von Marciba mit den Videos 4 Songs am Stück. Zuerst jetzt aber Coldplay. Mit dem Song Clocks, Jonas wird am Apparat. Wieder einen guten Nachmittag mit Radio 1.

George Eva sind das. Rome wasn't built in a day. Aus dem Jahr 2000 ist der Song. Sommerzeit mit Radio 1. Ein heißer Sommer. Auch heute wieder typisch süttig heiß mit Temperaturen weit über 30 Grad. Roxette sind das mit dem Song Joyride aus meinen 90ern.

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1: Viel Sonne gibt es heute Nachmittag und es ist typisch heiß, 34 bis 35 Grad über den Bergen. Jetzt dann zum Teil Gewitter möglich oder später am Nachmittag. Auch gegen den Abend. Zum Teil ziehen die Gewitter auch da und dort ins Flachland rein. 34 bis 35 Grad. Also heute Morgen, Mittwoch, ziemlich sonnig am Nachmittag. Vor allem über den Bergen wieder Gewitter, 30 bis 32 Grad.
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1: A1 Bern Richtung St. Gallen. Es ist Dietike und Zürich Affolteren. Stock zur Nord-Süd-Achse vom Gotthard und in Richtung Süden. Aktuell 4 km Stau.
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1: So, machen das Radio noch ein bisschen für den Curtis Mayfield. Vielleicht noch ein bisschen Leute. Toller Song. Move on up. Awesome Member Song, WRD 1.

0: One Night in Bangkok heisst der Song. Und in der Radio 1 Morgenshow, heute bei Marc Jäcki, ist es schon mal um das Tree Parade am Samstag gegangen.
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2: Heute Morgen haben wir angefangen, uns fit zu machen für das Tree Parade vom Samstag. Und der Mr. Tree Parade, Stefan Nebli, hat uns verraten, welcher Promi ihn in all diesen Jahren am meisten beeindruckt hat.
3: Wurden der Boy George irgendwie, ich glaube, 2017 oder so, hat dann den Startschuss gemacht auf dem Love Mobile Nummer 1. Und das war dann für mich schon ein spezieller Moment gewesen, dass quasi einer, der Wicked Teams gesungen hat mit Culture Club, dass dann der plötzlich vor einem steht und er ist so nahbar gewesen, ganz ein normaler Mensch. Und natürlich, es stellt sich ein natürlich von den weltweiten Star-DJs oder mittlerweile sind sie auch Musiker, die man so weit präsentieren kann. Ja, jedes Jahr neue Highlights und das wird auch dieses Jahr dann wieder so sein.
2: Dann fällt heute Baseball EMU23 in Valencia an mit einem Zürcher Talent. Der Nils Brüderli hat uns die Faszination Baseball erklärt und erzählt, dass es also schon durchaus einen Schweizer gibt, der den Sprung auf Amerika geschafft hat.
4: Ja, also einer von meinen besseren Kollegen, der Fabio Bundi, der hat es gerade vor 2 Wochen ist er drafted worden von den Miami Marlins. Das ist auch extrem historisch für die Schweiz. Das ist schon der erste in der Schweiz geborene Spieler, der es tatsächlich geschafft hat in einem Profiteam. Also es gibt schon auch die Hoffnung für uns Schweizer. Aber ja, es braucht natürlich extrem viel Arbeit und auch Dedication, jetzt auch im Fall von Fabio, um das nachher auch zu schaffen.
2: Und in unserem Kommunikationsworkshop mit dem Experten Matthias Mattenberger haben wir uns heute bei den grossen Philosophen von früher bedient.
5: Es gibt eine Struktur, die Aristoteles noch 350 Jahre vor unserer Zeitrechnung entwickelt hat. Er hat eigentlich immer gesagt, 3 Sachen. Erstens, sagen, was du wirst sagen. Zweitens, sagen es und drittens sagen, was du gesagt hast. Und wenn man das einhält, dann kommt die Kommunikation sicher an wie der Tennisball.

0: Texas und das mit Summer Sun an dem Sommernachmittag. Typisch ist es, gell?
1: Ach. Typisch. Also ja, bei dir in deinem Studio ist es super, aber du im Büro?
0: Mhm. Ich tue nicht immer so. Eigentlich ist mein Studio aber klimatisiert auf 19 Grad. Ja, aber nein, wenn ich natürlich bei der Redaktion draußen bin, ja, dann ist das wie im Föhn, wo mir ein kleines Glas. Also, bei dir geht es um ÖV-Preise.
1: Genau, genau. Das erhitzt logischerweise auch wieder Gemüter.
0: Schön formuliert, Linda.
1: Gell? Wahnsinn, die Überleitung. Es ist ja irgendwie so, also ich finde, ich fahre jeden Tag zu und ich finde ja die Tickets schon tendenziell jetzt schon eher teuer, aber ja, heute ist rausgekommen, wie fest, dass die Preise werden steigen per Ende Jahr, also im Dezember wird es teurer. Wie viel und was genau, warum teurer wird, das klären wir heute Nachmittag.
0: Also, Linda übernimmt. Ich bin Jonas Wils, wünsche wieder einen guten Nachmittag mit Radio 1.

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4: Ich bin Birgit Orgler. Der bundeseigene Rüstungskonzern RUAG hat mit der Zahlung eines Lösegelds an eine Hackergruppe rechtlich korrekt gehandelt. Die Zahlung sei korrekt gewesen, obwohl sich die RUAG damit nicht an die Empfehlungen des Bundes, kein Lösegeld zu zahlen, gehalten habe. Das teilt das Verteidigungsdepartement mit. Die Hackergruppe Akira hatte letzten Herbst die IT-Systeme der RUAG-Tochter im US-Bundesstaat Virginia angegriffen. Dabei wurden Daten entwendet. Anschließend drohten die Angreifer mit deren Veröffentlichung im Darknet und förderten Lösegeld. Die Besetzer der Winterthurer Gysi haben eine letzte Frist erhalten. Neu müssen sie das Haus bis zum 10. August verlassen, wie das Portal Vinti berichtet. Es sei die allerletzte Frist, heißt es von der Hausbesitzerin. Damit droht eine Strafanzeige und in der Folge eine polizeiliche Räumung. Das ursprüngliche Ultimatum hatten die Besetzerinnen und Besetzer verstreichen lassen. Das Haus ist bereits seit 1997 besetzt. Jetzt will die Besitzerin darin Wohnungen und Gewerberäumlichkeiten bauen. Niemand bereut so sehr, studiert zu haben wie Tierärztinnen. Rund 20% würden sich nicht mehr für ihr Fachgebiet entscheiden und gar 9% würden überhaupt nicht mehr studieren. Das schreibt der Tagesanzeiger. Damit sind fast ein Drittel der ausgebildeten Veterinäre mit ihrer Berufswahl unzufrieden, wie der Bildungsbericht zeigt. Ab Herbst soll deshalb ein Pflichtpraktikum helfen, Enttäuschungen vorzubeugen. Mindestens 18 Wolfswelpen sind in der Schweiz unterwegs. Das zeigen von der Stiftung Cora veröffentlichte Nachweise. Weitere Nachweise dürften in den kommenden Wochen und Monaten folgen, wenn die Welpen ihre Wurfhöhlen endgültig verlassen. Ob es mehr oder weniger Nachwuchs gab bei den Schweizer Wölfen als im letzten Jahr, könne deshalb noch nicht festgestellt werden. Die Schweizer Zwetschgenernte ist gestartet, und zwar eine Woche früher als normal. Dank viel Sonne erwarten die Obstbauern eine hohe Qualität und rund 3000 Tonnen Ertrag. Die Ernte dauert voraussichtlich bis Anfang September. Die Qualität der Früchte sei in diesem Jahr sehr gut. Die zahlreichen Sonnenstunden der vergangenen Wochen hätten für einen hohen Zuckergehalt und ein ausgewogenes Aroma der Zwetschgen gesorgt.
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5: Ziemlich sonnig und ziemlich heiß, so sieht es auch heute aus. Wir haben Temperaturen von 34 bis 35 Grad. Es gibt ein ansteigendes Gewitterrisiko heute im Verlauf vom Nachmittag und am Abend. Zuerst einmal ist der Schwerpunkt Richtung Oberland, Zentralschweiz und Glarner oder Zentralschweizer Alpen. Und es kann aber teilweise auch im Flachland vielleicht mal noch für ein Gewitter langen. In der Nacht auf morgen wird es sich wieder beruhigen. Der Mittwoch zeigt sich wieder recht sonnig. Es gibt morgen Nachmittag auch mit Schwerpunkt in den Bergen steigen das Gewitterrisiko morgen 30 bis 32 Grad.
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5: Wir haben eine Unfallmeldung von der A3 von Chur Richtung Zürich beim Hoftunnel Stockens. Und zwar wegen dem Unfall. Dort ist nämlich der rechte Fahrstreifen blockiert. Stau hat es beim Nordring Richtung St. Gallen zwischen dem Limmataler Kreuz und Zürich-Affoltern. Und Nord-Südachse noch in Richtung Norden zwischen Quinto und Airolo 4 km Stau, 40 Minuten Zeitverlust. Und vor dem Gotthardtunnel Richtung Süden zwischen Wassen und Güschenen 3 km Stau. Da verlieren sie eine halbe Stunde. Ich wünsche allen unterwegs eine gute Fahrt.
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5: Es kann jetzt ja auch heute

und dort mal für ein Gewitter lange. Die einen sind vielleicht in diesem Sommer schon mehrfach von einem Gewitter getroffen worden und andere irgendwie noch gar nie. Es ist also recht unterschiedlich, die Wahrnehmung von dem Wetter aktuell. Wo gewittert es denn am meisten in der Schweiz? Wo hagelt es am meisten? Das hat man jetzt mal ausgewertet. Und wir reden darüber nach ganz viel guter Musik. Wir freuen uns auf Jacksons, Alison Moyet und zum Auftakt gibt es Dolly Parton mit 9 to 5. Schön sind Sie bei uns. Ab jetzt am Mikrofon begleitet Linda Gwerder.

Dienstag Nachmittag, 18 Minuten nach der Drüne. Es ist heiß. Jawohl, schon länger, wir kennen es. Und ja, auch heute sind wieder Gewitter zu erwarten, aber wie immer nur lokal. Und das heisst, es kann durchaus sein, dass jemand in diesem Sommer an seinem Wohnort zum Beispiel noch nie von einem Gewitter getroffen worden ist und jemand anderer hingegen schon mehrfach. Das heisst, im Endeffekt ist die Wahrnehmung vom Wetter bei diesen Personen extrem unterschiedlich. Die Frage ist jetzt aber, wo in der Schweiz stürmt es denn eigentlich am meisten? Wo gibt es am meisten Gewitter, Blitz oder Hagel? Tatsächlich hat die AXA das jetzt anhand der eingegangenen Schadensmeldungen ausgewertet und es zeigt sich, im ersten Halbjahr 2026 hat es am meisten Hagel gegeben im Tessin oder auch im Jura, Neuenburg, Bern und Nidwalden. Hingegen fast nie gehagelt hat es im Kanton Thurgau, Schaffhausen oder Genf. Am häufigsten von Überschwemmungen betroffen ist man im Kanton Schweiz. Und wenn es um Schäden durch Blitzschläge geht, steht Tessin tatsächlich mit Abstand an vorderster Stelle. In den letzten 10 Jahren war das Risiko für Schäden durch Blitzschlag im Tessin 8-mal grösser gewesen als in der restlichen Schweiz. Und das hat übrigens einen einfachen Grund. Die feuchtwarme Mittelmeerluft über dem Tessin, die wird an die Alpenkette gedrückt und so entstehen dort viel geladenere Gewitterwolken. Ja, und ich würde sagen, das ist ein Dilemma, weil genau die warme Mittelmeerluft ist es ja auch, wo immer ganz viele von uns im Sommer ins Tessin zieht. Aber sind wir ehrlich, in diesem Sommer wünscht man sich ja mittlerweile eher so ein bisschen kühle Luft aus dem Norden anstatt lokale Gewitter. Hätten wir auch lieber flächendeckenden Regen. Das wäre schön.

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1: Weiterhin ein ziemlich heißes Wetter heute Nachmittag mit viel Sonne. Es gibt aber auch ein steigendes Regenguss- und Gewitterrisiko. Der Schwerpunkt ist Richtung Oberland, Zentralschweiz, Glarner und Schweizer Alpen. Dazu messen wir heisse 34 bis 35 Grad. In der Nacht auf morgen wird sich das Wetter wieder beruhigen. Es gibt zum Aufstehen morgen früh 17 bis 21 Grad. Morgen auch noch einmal viel Sonne am Nachmittag mit Schwerpunkt in den Bergen. Ein ansteigendes Gewitterrisiko. Und morgen haben wir 30 bis 32 Grad.
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1: Nach wie vor die Unfallmeldung von der A3 Chur Richtung Zürich zwischen Wallenstadt und dem Hoftunnel. Dort stauen es wegen einem Unfall. Der rechte Fahrstreifen ist blockiert. Und Nord-Süd-Achse, zuerst einmal Richtung Norden zwischen Quinto und Airolo. 4 Kilometer Stau, ein Zeitverlust von 40 Minuten, muss man einplanen. Und Richtung Süden zwischen Wasser und Göschen nur noch 2 Kilometer, wo man ansteht. Also das heisst, der Zeitverlust beträgt 20 Minuten. Ich wünsche Ihnen allen eine gute Fahrt.
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Mike and the Mechanics haben wir da The Living Years aus dem 88, Viertel vor vier jetzt dann gerade am Dienstagnachmittag. Man ist ein bisschen träge bei diesen warmen Temperaturen, habe ich das Gefühl. Die Energie fehlt ein bisschen, wenn es so heiß ist. Darum bringen wir die musikalisch. Jetzt zuerst einmal mit Earth, Wind & Fire und dann nach dem kommt noch ein grosser

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2: Der SMI in Zürich ist im Moment bei 14.481 Punkten. Das ist ein Plus von 0,77%. An der Wall Street in New York ist der Dow Jones bei 53.726 Punkten. Plus 1,01%. Und der Visa in Euro wird gehandelt für 93,16 Rappen und der US-Dollar für 80,83 Rappen.
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2: Recht sonnig weiterhin in den nächsten paar Stunden im Verlauf von denen und bis am Abend steigt aber auch das Regenguss- und Gewitterrisiko mit Schwerpunkt Richtung Oberland, Zentralschweiz und auch Glarner und Zentralschweizer Alpen. Da könnte es also mal noch gewitterig werden. Unbedingt das Wetter im Auge behalten, heiss mit 34 bis 35 Grad. Dann beruhigt es sich wieder in der Nacht. Morgen zum Aufstehen 17 bis 21 Grad. Auch morgen heiss, sonnig. Es gibt mit Schwerpunkt über den Bergen einzelne Gewitter und 30 bis 32 Grad.
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2: Wir haben immer noch eine Unfallmeldung von der A3, und zwar von Chur Richtung Zürich zwischen Wallenstadt und dem Hoftunnel. Stau wegen dem Unfall, der rechte Fahrstreifen ist blockiert und der Zeitverlust beträgt im Moment etwa 25 Minuten. Und dafür ein bisschen weniger Geduld braucht es vor dem Gotthardtunnel Richtung Süden. Nur noch 2 Kilometer Stau zwischen Wasser und Göschenen. 20 Minuten warten wir. Und in Richtung Norden steht man zwischen Quint und Airolo 4 Kilometer im Stau, 40 Minuten Zeitverlust. Ich wünsche allen unterwegs eine gute Fahrt.
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2: Wir haben es ganz kurz schon gehört vorher in der News. Die Kampagne zu der Neutralitätsinitiative ist vom Ja-Komitee eröffnet worden. Um was es den Befürworter ganz genau geht, da dabei, das haben wir für Sie zusammengefasst in dieser halben Stunde nach 4 am Stück. Wir dürfen uns da freuen auf ABBA, wo mit dabei ist der Nick Kershaw, Paul McCartney, und anfangen tun wir mit Sniff and the Tears und ihrem Driver's Seat. Aus dem 78. Schön gehen Sie mit uns in Richtung Dienstagabend. Am Mikrofon begleitet Linda Quirin.

0: Aber am 20.04. Dienstag Nachmittag bei Radio 1. Die Schweizer Neutralität muss geschützt werden. So hat das Ja-Komitee von der Neutralitätsinitiative ihre Kampagne zu Bern eröffnet. Für die Befürworter geht es um Freiheit, Sicherheit und Unabhängigkeit. Radio 1-Redakteur Nico Eichwald.
1: Die Initiative will die immerwährende bewaffnete Neutralität in die Verfassung verankern. Die Schweiz soll auch kein Militär- oder Verteidigungsbündnis beitreten. Neutralität hat die Schweiz vor Krieg bewahrt und den Wohlstand ermöglicht, so der ehemalige Solothurner SVP-Nationalrat Walter Wobmann.
2: Es wirbt für einen Grundsatz, der die Schweiz seit Generationen geprägt hat und den viele Menschen mit Frieden, Sicherheit und Eigenständigkeit verbinden. Und sie erhält unserem Land jene besondere Rolle, die weltweit auch sehr geschätzt wird.
1: Vor allem die Glaubwürdigkeit der Schweizer Neutralität habe in den letzten Jahren im Ausland abgenommen. Darum sei es wichtig, konsequent daran festzuhalten, sagt der Präsident der Organisation Pro Schweiz, Stefan Rietiker.
3: Wenn wir die Neutralität wieder klar und konsequent leben, gewinnen wir das zurück, was uns über Jahrzehnte hinweg Respekt und Handlungsspielraum verschafft hat. Nicht Grossmachtstatus, sondern echte Autorität nach außen und Sicherheit sowie Wohlstand nach innen.
1: Neutralität werde auf Druck von außen unterschiedlich ausgelegt, sagt der Altbundesrat Christoph Blocher. Er kritisiert dabei das heutige Vorgehen, Politikerinnen und Gegner der Initiative. Die sagen, die Neutralität sei schon seit 1848 bewährt und die Bundesverfassung gibt heute den nötigen Spielraum. Die Initiative würde das zu fest einschränken. Nach ersten Umfragen dürfte die Initiative einen schweren Stand haben. Auch weil die SVP die einzige Partei ist, die geschlossen dahinter steht. Das Schweizer Stimmvolk stimmt am 27. September darüber ab.

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6: Es ist weiterhin sonnig und heiß, kann vor allem Richtung Oberland, Zentralschweiz, Glarner und Zentralschweizer Alpen ab und zu gleich mal noch auch heute für Regengüsse oder Gewitterlangen. Die können auch kräftig ausfallen, passen sie auf wegen stürmischen Windböen. Bis zu 35 Grad haben wir heute gemessen. Morgen früh 17 bis 21 Grad. Auch morgen sonnig und heiß. Mit Schwerpunkt über den Bergen steigt das Gewitterrisiko. Und Nachmittag mit 30 bis 32 Grad.
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6: Geduld braucht es auf der A3 Chur Richtung Zürich zwischen Wallenstadt und dem Hoftunnel. Staut nach einem Unfall. Der rechte Fahrstreifen ist blockiert. Der Zeitverlust beträgt 25 Minuten. Und vor dem Gotthardtunnel in Richtung Norden immer noch 4 km Stau. Das heisst, das ist ein Zeitverlust von 40 Minuten.
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1: Einiges ändert sich in Sams Leben Anfang der 60er Jahre. Sein 18 Monate alter Sohn Vincent ertrinkt in einem Swimmingpool. Sams Ehe mit seiner Jugendliebe Barbara geht daran zugrunde. Doch das tragische Unglück lässt den 32-Jährigen reifer und ernster werden. Über seinen Freund Muhammad Ali lernt er Martin Luther King, Malcolm X und die Civil Rights Bewegung kennen. Er beginnt selbst, sich zu engagieren. Nach seinen Konzerten diskutiert und solidarisiert er sich mit Sit-in-Demonstranten, die für Bürgerrechte und das schwarze Amerika auf die Straße gehen. Dass das nicht genug ist, fühlt er, als er das erste Mal den Song eines aufstrebenden jungen Folksängers hört. Bob Dylans Blowin' in the Wind beeindruckt Sam tief. Der Song treibt ihn an, selbst ein Lied zu schreiben, das persönliche und vor allem gesellschaftliche Veränderungen nach sich zieht. Im Anschluss an ein Konzert in Durham im Mai 1963 macht sich Sam an die Arbeit. Der Song, der daraus entsteht, wird später zur Hymne der schwarzen Bürgerrechtsbewegung Amerikas. Doch den gesellschaftlichen Erfolg seines Liedes erlebt er nicht mehr. Am 11. Dezember 1964 wird Sam Cooke unter ungeklärten Umständen von einer Motelbesitzerin in Los Angeles erschossen. A change is gonna come.

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6: Ich bin Birgit Orgler. Guten Abend. Die Preise für Generalabonnements steigen weniger stark als geplant. Das teilt die Branchenorganisation Allianz Swisspass mit. Nach Gesprächen mit dem Preisüberwacher habe man die Preiserhöhung gesenkt, sagt Marco Lütti von Allianz Swisspass.
7: Wir haben unterschiedliche Betrachtungswinkel in diesem Sinn angeschaut und haben sich so schlussendlich auf eine leicht reduzierte Erhöhung bei den Preisen bei den Generalabonnementen einigen können.
6: Damit wird das zweite Klasse GA ab Dezember 100 Franken teurer. Beim Halbtagsabo steigt der Preis wie angekündigt um 5 Franken. Insgesamt erhöhen sich die ÖV-Preise durchschnittlich um 3,6%. Der diesjährige Sommer ist bis jetzt mindestens so heiß gewesen wie der Rekordsommer 2003. An einigen Stationen sei die Zahl der Hitzetage bereits höher als damals, teilt das Bundesamt für Meteorologie und Klimatologie Meteo Schweiz mit. 2003 war ein extremer Ausreißer, schreibt Meteo Schweiz. Nun würden solche Ereignisse wegen der Klimaerwärmung wahrscheinlicher. Im Kanton Zürich ist die Zahl der unbesetzten Stellen für Lehrpersonen im Vergleich zu den Vorjahren leicht gestiegen. Rund 2 Wochen vor Schulbeginn sind noch 96 Stellen offen. Das liegt vor allem daran, dass Personen ohne Lehrerdiplom nicht mehr arbeiten dürfen. Insgesamt gibt es an der Zürcher Volksschule über 19.500 Stellen für Lehrpersonen. Der große Waldbrand in einem Naturgebiet im Osten der Niederlande ist bisher nicht unter Kontrolle. Rund 250 Feuerwehrleute und auch erneut Löschhelikopter der Armee sind den Sicherheitsbehörden zufolge im Einsatz. Gut 100 Hektar seien betroffen. Das Feuer nahe der deutschen Grenze war gestern aus noch ungeklärter Ursache ausgebrochen. Durch Wind und hohe Temperaturen konnten sich die Flammen schnell ausbreiten. Nur 3 Tage vor dem Saisonstart trennt sich der FC Zürich von Frauencheftrainer Renato Gligorowski. Wie der Verein mitteilt, sind unterschiedliche Vorstellungen über die sportliche Weiterentwicklung des Teams der Grund für die sofortige Trennung. Bis ein Nachfolger gefunden ist, wird das Team vom technischen Direktor Alessandro Manciarati gemeinsam mit Sportkoordinatorin Diane Caldwell betreut.
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8: Der SM1 Zürich ist aktuell bei 14.480 Punkten. Das ist ein Plus von 0,76%. An der Wall Street in New York ist der Dow Jones bei 53.961 Punkten plus 1,45%. Und

0: Und morgen haben wir einen ähnlichen Ablauf wie heute. Ein ziemlich bis meistens sonniger Vormittag mit Quellwolken am Nachmittag und mit Schwerpunkt Richtung Berge wiederum örtliche Gewitter. Temperaturen morgen auch noch warm, aber nicht mehr ganz so heiß wie heute, zwischen 30 und 31 Grad.
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2: Es hat beim Nordring in Richtung St. Gallen zwischen dem Limmataler Kreuz und Zürich-Affolter einen stockenden Verkehr wegen Überlastung. Dann A1 St. Gallen Richtung Zürich auch zwischen der Verzweigung Brüttisellen und Zürich-Ost. Richtung Bern zwischen Dietikon und der Verzweigung Birfeld stockend. Dann gehen wir zu der A2 Luzern Richtung Gotthard zwischen Wasser und Göschen. Nur noch 1 Kilometer Stau, 10 Minuten Zeitverlust. Richtung Norden sind es noch 3 Kilometer, wo man im Stau steht. Zwischen Quinto und Airolo, dort verlieren sie also eine halbe Stunde. Dann wegen einer Baustelle auf der A3 Chur Richtung Zürich zwischen Murg und Wesen noch stockenden Verkehr. Beim Westring Richtung Basel zwischen Durdorf Nord und dem Limmataler Kreuz hat es Stau. Dann stockt es beim Autobahnende Wiedeke ab Brunau und auf der Schaffhauser Straße Zürich Richtung Schaffhausen zwischen Bülach Nord und dem Kreisel Gladfelden stockenden Verkehr. Allen unterwegs kommen sie gut und sicher an ihr Ziel.
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2: Ich bin ein grosser Fan von unseren öffentlichen Verkehrsmitteln. Ich finde das extrem praktisch und fahre tatsächlich jeden Tag Zug. Jetzt werden da aber offenbar die Preise verändert und wie das halt so ist, nach oben geht es ja selten. Was genau mit den ÖV-Preisen passiert im Verlauf noch von diesem Jahr, wir hören es und haben es für Sie zusammengefasst in dieser halben Stunde. Zuerst gibt es jetzt aber Berlin, wo wir parat gemacht haben, ein Hit von den Commodores und dann noch Aerosmith zum Auftakt. Viel Energie, Crying, Hit aus 1993. Einen guten Start in Dienstag Feierabend wünscht am Mikrofon Linda K.

0: Roxy Music mit More Than This. Es ist 23 Minuten nach der 5 am Dienstagabend. Die Preise für Zug- und Busbillett, die werden ab dem Dezember teurer, aber weniger als ursprünglich geplant. Nach Gespräch mit dem Preisüberwacher senkt die Branchenorganisation Allianz Swisspass ihre angekündigte Preiserhöhung. Radio 1 Redaktorin Stefanie Weiss, du hast die Übersicht. Was ändert sich im Dezember?
1: Das Generalabonnement für die zweite Klasse kostet neu 100 Franken mehr. Ursprünglich war von 200 Franken die Rede. Nach Diskussionen mit dem Preisüberwacher haben wir die Preise nach unten korrigiert, sagt Marco Lüthi von Allianz Swisspass.
2: Wir haben unterschiedliche Betrachtungswinkel in diesem Sinn angeschaut und haben sich so schlussendlich auf eine leicht reduzierte Höhe bei den Preisen bei den Generalabonnementen einigen.
1: Für die erste Klasse wird das GA 250 Franken teurer. Das Halbtagsabo kostet ein 5 Liber mehr. Diese Anpassung sei nötig, um einen qualitativ hochwertigen ÖV anzubieten, sagt Marco Lüthi.
2: Wir haben die letzte Preiserhöhung vor 3 Jahren gehabt. Seither sind die Kosten bei Energie, Material, Unterhalt, neues modernes Rollmaterial haben zugenommen, auch die Teuerung spielt hier eine Rolle.
1: Die Stiftung für Konsumentenschutz kritisiert die höheren Preise. Dass der ÖV teurer wird, stehe im Widerspruch zu den Klimazielen vom Bund. So erschwere man den Umstieg vom Auto auf Zug und Bus, sagt Chantal Sempach vom Konsumentenschutz.
3: Aus unserer Sicht geht es nicht, dass die klimafreundlichste Option, die wir in der Schweiz haben bezüglich Mobilität, dass die immer teurer und teurer wird. Und dass eine Teuerung kommt, aber dass sich das Angebot eigentlich sich nicht ändert.
1: Zusammen mit der Interessengemeinschaft Öffentlicher Verkehr Schweiz hat der Konsumentenschutz darum eine Petition lanciert. Ihre Forderung, statt immer höheren Billettpreise, brauche es eine langfristige Finanzierungsstrategie für den ÖV.

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8: Der heutige Abend ist teilweise sonnig mit Wolkenfeldern. Es kann auch zu Gewitter kommen, speziell Richtung Oberland, Zentralschweiz oder auch Glarner und Zentralschweizer Alpen. Temperaturen immer noch drückend heiß, also so ein bisschen schwül und tüppig. Im Verlauf der Nacht wird sich das Ganze beruhigen, aber es gibt zum Aufstehen am Morgen immer noch zwischen 17 und 21 Grad. Der Mittwoch auch recht sonnig, dann gibt es ein steigendes Gewitterrisiko über den Bergen mit 30 bis 32 Grad.
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8: Wegen der Baustelle hat es auf der A3 von Chur Richtung Zürich zwischen Wallenstadt und Weser Stau. Man verliert etwa 30 Minuten. Beim Westring Richtung Basel stauen zwischen Urdorf Nord und dem Limmataler Kreuz. Beim Autobahnende Wiedike haben wir stockenden Verkehr, und zwar ab Brunau. Es hat durch den Hartwald Richtung Eglisau stockenden Verkehr, genauso über den Seedamm in Richtung Rapperswil. Und dann haben wir da gerade noch eine neue Meldung reinbekommen vom Nordring, und zwar Richtung St. Gallen zwischen dem Limmataler Kreuz und Zürich-Affoltern. Auch Verkehrsüberlastung, Sie brauchen ein bisschen Geduld.
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Sister Sledge, we are a family am Dienstagabend. Wir haben jetzt ganz genau 10 vor 6. Machen weiter mit einem wunderschönen Song «Nothing Compares» aus dem 91.

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9: Ich bin Birgit Orgler. Guten Abend. Dass der öffentliche Verkehr in der Schweiz ab Dezember teurer wird, widerspreche den Klimazielen des Bundes. Das kritisiert Chantal Sempach von der Stiftung für Konsumentenschutz. Die höheren Abonnementpreise würden den Umstieg vom Auto auf den ÖV erschweren, sagt Sempach.
10: Aus unserer Sicht geht es nicht, dass die klimafreundlichste Option, die wir in der Schweiz haben bezüglich Mobilität, dass die immer teurer und teurer wird und dass eine Teuerung kommt, aber dass sich das Angebot eigentlich sich nicht ändert.
9: Die Branchenorganisation Allianz Swisspass erhöht die ÖV-Preise Ende Jahr durchschnittlich um 3,6%. Beispielsweise werde das GEA für die zweite Klasse 100 Franken teurer. Der Schweiz droht eine unterdurchschnittliche Zuckerrübenernte. Trockenheit, Hitzewellen und Schädlinge setzten den Beständen zuletzt stark zu. Das sagt der Geschäftsführer des Schweizerischen Verbands der Zuckerrübenpflanzer. Die Schweiz importiert in normalen Jahren rund 50% ihres Zuckerbedarfs. Eine tiefere Zuckerproduktion in Europa verknappt nach Einschätzung der Experten das Angebot und trägt tendenziell zu höheren Zuckerpreisen bei. Der Zürcher und der Schaffhauser Bauernverband ergreifen angesichts der Trockenheit eigene Maßnahmen. Sie lancieren eine Online-Börse für Tierfutter. Weil auf vielen Wiesen das ganze Gras verdorrt ist, müssen Schweizer Bauern bereits jetzt das Heu verfüttern, das eigentlich für den Winter vorgesehen wäre. Danach sind sie gezwungen, Futter einzukaufen. Ackerbaubetriebe und Betriebe mit wenig Tierhaltung sollen nun sogenanntes Zwischenfutter für jene Betriebe anbauen, die viele Kühe halten. Das Futter wird auf der Online-Börse verkauft. Zermatt hat den Sommerskibetrieb auf dem Theodul-Gletscher wegen der Hitze eingestellt. Das Problem seien vor allem die Liftmasten. Aufgrund der starken Gletscherschmelze seien sie nicht mehr stabil, sagt Walter Reusser, Co-Geschäftsführer von Swiss-Ski im Walliser Bodden. Für die Schweizer Ski-Nationalteams bedeutet die Schließung aber nicht das komplette Aus. Die Trainingspisten bleiben für einzelne Teams von Swiss-Ski weiterhin zugänglich. Die Athletinnen und Athleten werden mit Schneemobilen nach oben transportiert. Zwei Wanderer aus Deutschland sind gestern in der Suselva bei einer Begegnung mit zwei Herdenschutzhunden verunfallt. Ein 22-Jähriger rutschte rund 10 Meter einen Abhang hinunter. Er und sein 21-jähriger Begleiter erlitten gemäß der Kantonspolizei Graubünden leichte Verletzungen. Der Vorfall werde abgeklärt.
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11: Die SMI in Zürich hat geschlossen bei 14.463 Punkten. Das ist ein Plus von 0,64%. An der Wall Street in New York ist der Dow Jones bei 54.046 Punkten plus 1,61%. Und die Devise in Euro wird gehandelt für 93,27 und der US-Dollar für 80,92.
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12: Heute Abend haben wir einen Mix aus ein bisschen Sonnen, aber auch vermehrte dicke Quellwolken und mit Schwerpunkt über den Bergen Richtung Oberland etc. auch Gewitter.

0: Durdorf Nord und im Limmataler Kreuz Stau. Dann schauen wir noch auf durch den Hartwald Richtung Eglisau. Nach wie vor stockenden Verkehr wegen Verkehrsüberlastung und auch nur stockend für sich kommen sie über den Seedamm in Richtung Rapperswil. Allen unterwegs eine gute Fahrt.
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0: Unser Radio 1 wie Experte, der Carsten Fuss, ist als nächstes hier bei mir. Und wir machen ein kleines Reischen in Süden. Der Stau vor dem Gotthardtunnel Richtung Süden ist ja zum Glück nicht mehr so gross. Also wären wir doch relativ zügig im Tessin. Welche ganz spezielle Wein kommt dann aus dem Tessin, wo am Carsten Fuss immer Ferienfeeling gibt? Über den reden wir, Sie wissen, was ich meine. Jetzt gibt es aber zuerst gute Musik. 4 am Stück sind parat und wir legen los mit Fleetwood Mac und Don't Stop. Schön sind Sie bei Radio 1 an dem Dienstagabend. Einen gemütlichen Rest von diesem Abend wünsche ich Ihnen. Weiterhin viel Vergnügen. Am

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1: Carsten, ich würde behaupten, wir haben in der Schweiz eine der schönsten Sommerferiendestinationen für alle die, die das Land nicht verlassen wollen und unsere Zürich. Schöne Schweiz geniessen. Und es gibt mal abgesehen vom wunderschönen Zürich als Sommerferiendestination, gibt es im Süden auch noch das wunderschöne Ticino.
2: Unsere Sonnenstube.
1: Mhm. Genau. Wobei mittlerweile schon die ganze Schweizer Sonnenstube.
2: Ja, das stimmt. Ja, das ist, es ist tatsächlich, ich bin ja jetzt gerade im Sommer. Ich gehe regelmäßig im Tessin, habe ja auch mal ein Jahr im Ticino geschafft. Und ich bin immer gerne im Tessin. Das ist für mich so, es ist wie so, ich weiß auch nicht, wie ich das sagen soll, es ist so wie abkoppelt von der Rest von der Schweiz. Es ist irgendwie, sobald du durch die Gotthard bist, hast du das Gefühl, jetzt ist der Süden. Ja, oder? Und ja, und ich kriege dann auch immer sofort Durst, wenn ich aus dem Gotthard rauskomme.
1: Gut, das geht manchmal auch recht lang, bis man das durch ist.
2: Unglaublich. Ich bekomme gerade Durst, habe gerade Lust auf ein Glas Wein.
1: Welchen Wein trinkt denn der Carsten im Ticino am liebsten? Oder was ist dort speziell?
2: Ja, du kommst um Merlot nicht herum. Also Merlot ist die Hauptsorte im Ticino. Das ist wirklich so... Merlot überall, das hat geschichtliche, historische Hintergründe. Man hat vor über 100 Jahren hat man einfach hauptsächlich Merlot abpflanzt. Man hat die alte einheimische Sorte förmlich ausgerissen, hat die durch Merlot hochwertigere Bordeaux-Sorte, eben Merlot, ersetzt. Und dann irgendwann einfach müssen feststellen, jetzt haben wir nur noch Rotwein und kaum noch Weißwein-Sorte. Und dann hat man aus der Not Tugend gemacht und hat gesagt, okay, wir könnten doch aus Merlot auch ein Weißwein produzieren.
1: Wie macht man das?
2: Also grundsätzlich, eben Merlot ist eine Rotweintraube, hat natürlich eine dunkle Schale, da ist viel Farbe drin. Aber wie bei jeder anderen roten Traube auch, ist die Farbe vor der Traube immer nur in der Schale. Das heißt, wenn du die Traube presst und du das schnell machst, dann läuft ein klarer oder eben hellerer Most raus. Und dann kannst du der Most einfach zu Weißwein verarbeiten. Du musst,
1: du musst eigentlich die Zeste raussieben, also keine Schale drin.
2: Nein, du musst einfach nur die Traube nähen, abernten, also Weinlese machen, Traube abernten und dann tust du sie einfach in eine Presse drin. Und die Presse presst die Traube, der Saft, der läuft unten raus. Und du nimmst nur den Saft zum Wein machen. Und die Schale lässt einfach auf die Seite, die kannst du hinterher zum Grappa machen verwenden oder was weiß ich.
1: Eben, weil normalerweise wird ja die dann drin tun für die Farbe.
2: Genau, normalerweise tust du, wenn du Rotwein willst machen, tust du die Traube nur anquetschen. Und dann bleiben Traube Schale und Traube Mosch bleiben in einem großen Gärbottich, Maischebottich. Und dann gärt das so vor sich hin und dann durch die Gärung wird die Farbe extrahiert, oder?
1: Wie, oder was für eine Art von Weißwein ist denn der Weiße Merlot? Wie würdest du den beschreiben?
2: Dadurch, dass Merlot eben seine Hauptcharaktereigenschaften aus der Schale bezieht, verliert natürlich der Most ein bisschen an Charakter, also er hat ein bisschen wenig eigen Aroma. Das heißt, es gibt eher so, sagen wir, eher etwas neutralere Stilistik, also es ist nicht eine Aromabombe in dem klassischen Sinn. Hat aber trotzdem immer so eine schöne Frische, so ein bisschen blumig, öpfelig. Oft tönt dann die Winzer, wo solche Wein machen, tönt dann einfach, um dem Wein ein bisschen mehr Geschmack zu geben, tönt die der Wein noch ein bisschen ins Holzfass. Und im Holzfass bekommt dann vielleicht noch ein bisschen Holzaroma mit auf den Weg.
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3: Der heutige Abend zeigt sich nur noch von einer teilweise sonnigen Seite. Kommt ein darauf an, wo das man ist. Es gibt nämlich ab und zu auch Regengüsse und Gewitter, die durchziehen. Der Schwerpunkt liegt Richtung Oberland oder auch in Richtung Alpen. Im Verlauf der Nacht auf morgen da wird sich dann das Wetter langsam wieder ein bisschen beruhigen. Es kann aber durchaus jetzt auch in der Stadt und im Unterland teilweise für kräftige Gewitter langen. Also ein bisschen Vorsicht in Spotten. Wir haben heute Abend um 8 die Temperaturen zwischen 25 und 30 Grad zum Aufstieg. Am Morgen 17 bis 21 Grad. Der Mittwoch recht sonnig. Morgen wird es im Verlauf des Tages wieder ein steigendes Gewitterrisiko geben, das mit 30 bis 32 Grad.
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3: Es braucht Geduld auf der A3 von Chur Richtung Zürich zwischen Wallenstadt und Wesen. Es staut wegen der Baustelle dort. Sie verlieren bis zu 50 Minuten. Stau hat es auch beim Westring Richtung Basel zwischen Durdorf Nord und dem Limmataler Kreuz. Dann stockt es beim Autobahnende Wiedeke ab Braunau. Wir haben stockenden Verkehr auf der A52 Kiwil Richtung Zürich zwischen Hintereck und Forch bei Forch in Asch bei Mur, dort hat es offenbar ein Bahnenfahrzeug. Und stockenden Verkehr haben wir noch durch den Hartwald in Richtung Eglisau. Ich wünsche allen eine gute Fahrt.
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0: Look at that, Joe Cocker, you can leave your hat on. Und jetzt ist es Zeit für einen Blick voraus.
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0: Marc, wir gehen auf die Wochenmitte zu. Ich wünsche mir, dass es mal ein bisschen kühler ist, als langsam zu sehen mit der Hitze.
2: Das wäre so schön. Aber im Studio ist es angenehm, da haben wir schon abklimatisiert. Mhm. Und so richtig heiß wird es ja am Samstag an der Street Parade.
0: Logisch.
2: Und die, die nach Hause gehen mit so einem E-Scooter, die müssen je nach Anbieter vorsichtig sein, was sie schon getankt haben an Alkohol und anderen Substanzen. Mhm. Weil dort macht Tests. Die muss man ja entsperren mit dem Handy, mit einer App. Und die App hat noch schnell einen Alkoholtest drin. Irgendwie funktioniert das. Klären wir mal.
0: Wie funktioniert das?
2: Und wie ist der E-Scooter-Markt überhaupt in Zürich reguliert und umkämpft? Das werden wir mit dem Chef von dort morgen klären in der Morgenschau.
0: Sie stehen vor allem immer auf allen Trottoirs, sind wir ehrlich.

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1: Ich bin Birgit Orgler. Guten Abend. Arbeitnehmer in reicheren Ländern wie der Schweiz müssen wegen des Einsatzes von künstlicher Intelligenz deutlich stärker um ihren Arbeitsplatz bangen als jene in ärmeren Ländern. Das zeigt eine Einschätzung der Weltbank. Das Risiko einer Automatisierung ihrer Arbeit sei mehr als dreimal so hoch wie in Ländern mit geringem und mittlerem Einkommen. Rund 14% der Arbeitsplätze in reicheren Ländern seien durch KI-Einsatz gefährdet. Der Zürcher und der Schaffhauser Bauernverband ergreifen angesichts der Trockenheit eigene Maßnahmen. Sie lancieren eine Online-Börse für Tierfutter. Weil auf vielen Wiesen das ganze Gras verdorrt ist, müssen Schweizer Bauern bereits jetzt das Heu verfüttern, das eigentlich für den Winter vorgesehen wäre. Danach sind sie gezwungen, Futter einzukaufen. Ackerbaubetriebe und Betriebe mit wenig Tierhaltung sollen nun sogenanntes Zwischenfutter für jene Betriebe anbauen, die viele Kühe halten. Das Futter wird auf der Online-Börse verkauft. Zwei Wanderer aus Deutschland sind gestern in der Surselva bei einer Begegnung mit zwei Herdenschutzhunden verunfallt. Ein 22-Jähriger rutschte rund 10 Meter einen Abhang hinunter. Er und sein 21-jähriger Begleiter erlitten gemäß der Kantonspolizei Graubünden leichte Verletzungen. Der Vorfall werde abgeklärt. Die Swiss hat im ersten Halbjahr den Umsatz trotz höherer Treibstoffkosten durch den Iran-Krieg beinahe halten können. Die starke Nachfrage und Sparmaßnahmen halfen, die viel höhere Tankrechnung teilweise zu kompensieren. Insgesamt stieg bei der Schweizer Fluggesellschaft der Umsatz in den ersten 6 Monaten um 3,2% auf rund 2,8 Milliarden Franken. Der Betriebsgewinn sank hingegen um 3%. Französische und britische Seenotretter haben 157 Migranten von einem brennenden Boot im Ärmelkanal gerettet. Der Motor des überfüllten Bootes habe angefangen zu brennen, wodurch das komplette Schiff in Gefahr geraten sei. Wie die Behörden mitteilen, pfeifen Schleuser immer mehr Menschen auf ein Schlauchboot. Im letzten Jahr seien bereits 10 Flüchtlingsboote mit mehr als 100 Migranten an Bord festgestellt worden.
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2: Der Abend ist nur noch teilweise sonnig mit Schwerpunkt Richtung Oberland, Zentralschweiz, Glarner und Zentralschweizer Alpen. Gibt es Gewitter, zum Teil aber eben auch in der Stadt und im Unterland, örtlich teils kräftige Gewitter, unbedingt das Wetter im Auge behalten. Heute Abend, es ist immer noch sehr warm oder heiß, auch in einer Stunde am Abend am 8 haben wir noch 25 bis 30 Grad. Dann beruhigt sich das Ganze in der Nacht auf morgen. Zum Aufstehen morgen gibt es 17 bis 21 Grad. Am Mittwoch ist sonnig, am Nachmittag wieder mit einem erhöhten Gewitterrisiko, vor allem Richtung Bergen. Und es gibt morgen 30 bis 32 Grad.
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2: Es hat beim Nordring Richtung St. Gallen zwischen dem Limmataler Kreuz und Zürich-Affoltern noch stockenden Verkehr wegen Überlastung. Geduld braucht man auf der A3 Chur Richtung Zürich zwischen Wallenstadt und Wesen. Stau wegen der Baustelle, sie verlieren bis zu 50 Minuten. Und A52 noch Hiel Richtung Zürich zwischen Hintereck und Forch in Asch bei Mur hat es offenbar ein Bahnenfahrzeug, darum auch dort Verkehrsbehinderung. Allen unterwegs eine gute und eine sichere Fahrt.
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2: In der kommenden halben Stunde kommt der Finanztag. Beim Gespräch mit dem Marc Jäcki und dem Gerard Biasco von der Privatbank Merki Baumann. Da gibt es mal wieder einen Blick in die USA, und zwar zu den Firmenresultaten, zu denen, die schon bekannt sind zum jetzigen Zeitpunkt. Zuerst aber gute Musik. Parat haben wir da die Pet Shop Boys, Van Morrison, Billy Joel und der Bob Marley. Fangt an mit Three Little Birds. Schön sind Sie bei Radio 1 an dem Dienstagabend am Mikrofon, begleitet weiterhin Linda Gwerder.

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1: Gerard Biasco, Chefökonom von der Privatbank Merki Baumann. Wir schauen in die USA, wir schauen dort zu den Firmenresultaten. Sie haben zwar noch nicht alle rapportiert, aber wie sehen die bisherigen US-Unternehmensresultate aus?
2: Ja, man kann natürlich wieder mal sagen, sie sehen gut aus, sie sehen sogar sehr gut aus. Ich möchte aber eine kleine Bemerkung machen. Man muss dort jetzt ein bisschen genauer anschauen bei den amerikanischen Unternehmensresultaten. Und zwar warum? Weil Technologiefirmen dort immer mehr jetzt auch ihre Gewinne, die sie durch Beteiligungen an anderen Technologiefirmen, zum Beispiel an KI-Firmen haben, tun sie rapportieren in den Gewinnen. Das ist ja etwas, was einem ein bisschen die Erinnerung an Ende der 80er Jahre in Japan mit den Kreuzbeteiligungen wieder bringt. Also man sollte, wenn man das weglässt, sollte man das anschauen. Und dann sieht es also so aus, wenn man die Spezialgewinne aus den Beteiligungen weglässt, dann sind nicht über 80% der Firmen, die Gewinne haben können schlagen in den USA, wenn man den S&P 500 nimmt, sondern über 63%. Das ist natürlich immer noch ein gutes Resultat, ist allerdings nicht mehr so viel prozentmässig wie im ersten Quartal. Man schaut mal das durchschnittliche S&P 500 Unternehmen an. Das hat 3% mehr Gewinn zum Vorjahr, gegen dem Vorjahr gezeigt, als erwartet. Also doch auch da gute Resultate in den US-Unternehmen in der Gewinnentwicklung.
1: Gibt es sichtbare Unterschiede, wenn man Branchen vergleicht?
2: Was wir sehen, ist eine Verbreiterung der guten Resultate. Und das finde ich jetzt sehr eine positive Entwicklung. Das hat mit der guten US-Konjunktur zu tun. Und wir sehen auch eine sehr konstruktive Verbreiterung der Aufwärtsrevisionen bei der Branche. Also das heisst, die Analysten tun Gewinne bei den verschiedenen Branchen, bei den amerikanischen Firmen, mehr in der Breite, nicht nur bei der Technologie, sondern in breiteren, in mehreren Branchen tun sie jetzt aufrevidieren. Was sehen wir speziell? Natürlich bei den Technologiefirmen haben wir sehr gute Einnahmen vom Cloud-Geschäft, also von der Speicherung von Daten. Bei den Energiefirmen hat man natürlich hohe Ölpreise, wo man davon profitiert. Und beim Finanzsektor einmal mehr, muss ich sagen, Bankresultate haben positiv überrascht. Aber es gibt natürlich auch bei der konsumnahen Branche da und dort nicht so starke Unternehmensgewinnwachstumszahlen, aber immer noch gute.
1: Wo zeigen sich die spannenden Faktoren?
2: Wenn man im Technologiesektor genauer tiefer grabt, dann sehen wir, dass es jetzt immer mehr unternehmensspezifische Unterschiede gibt. Das heisst, da und dort fangen da die hohen Investitionen, die man macht in die Infrastruktur für künstliche Intelligenz, in die Rechenzentren, die Investitionen, die kosten sehr viel Geld, die fangen da den Geldmittelfluss, also den freien Cashflow, ähnlich wie übrigens bei den Telekomfirmen Ende der 90er Jahre, fangen die an, die ein bisschen zu belasten. Das heisst, Technologiefirmen sind immer mehr darauf angewiesen, auf externe Finanzierung. Das heisst, sie müssen Verschuldung auffahren, sie müssen Obligationen rausgeben, sie müssen Aktien rausgeben. Das heisst, es gibt mehr Emissionen im Obligationsmarkt, auch im Aktienmarkt. Im Moment ist da schon über 100 Milliarden, die zusammenkommen.
1: Danke vielmals für die Einschätzung, Gerard Biasco, Chefökonom von der Privatbank Merki Baumann.
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Mike and the Mechanics, Silent Running. Es ist 10 vor 8 am Dienstagabend. Ein paar Gewitter sind schon über das Sendegebiet drüber gezogen. Die Parzellen sind auch noch unterwegs. Hoffen wir, dass wir da alle glimpflich davon kommen und es nicht heftig kommt. Wobei eben, wir haben es heute schon mal davon gehabt, ein bisschen flächendeckender Regen würde ja, glaube ich, vielen ziemlich viel Freude machen. Ja, man darf sich nicht ärgern. Don't worry, be happy ist da ganz ein gutes Motto. Das ist der nächste Song, der jetzt kommt von Bobby McFerrin. Ich wünsche Ihnen hoffentlich gemütlicher Rest von diesem Dienstag und freue mich auf morgen. Am Mikrofon verabschiedet sich Linda Gwerder.

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1: Ich bin Birgit Orgler. Guten Abend. Arbeitnehmer in reicheren Ländern wie der Schweiz müssen wegen des Einsatzes von künstlicher Intelligenz deutlich stärker um ihren Arbeitsplatz bangen als jene in ärmeren Ländern. Das zeigt eine Einschätzung der Weltbank. Das Risiko einer Automatisierung ihrer Arbeit sei mehr als dreimal so hoch wie in Ländern mit geringem und mittlerem Einkommen. Rund 14% der Arbeitsplätze in reicheren Ländern seien durch KI-Einsatz gefährdet. Die EU-Staaten wollen nach ihrem Streit über die Migrationskrise in Ceuta künftig geschlossener auftreten und durch Frühwarnsysteme besser vorbereitet sein. In der vergangenen Woche hatten vorübergehend bis zu 60.000 Menschen von Marokko aus die spanische Exklave Ceuta erreicht und damit einen Streit zwischen den EU-Ländern entfacht. Die Mehrheit der Staats- und Regierungschefs der EU kritisierte die spanische Migrationspolitik. Spaniens Regierung warf den anderen Mitgliedsländern wiederum vor, die Krise politisch auszuschlachten. Die Swiss hat im ersten Halbjahr den Umsatz trotz höherer Treibstoffkosten durch den Iran-Krieg beinahe halten können. Die starke Nachfrage und Sparmaßnahmen halfen, die viel höhere Tankrechnung teilweise zu kompensieren. Insgesamt stieg bei der Schweizer Fluggesellschaft der Umsatz in den ersten 6 Monaten um 3,2% auf rund 2,8 Milliarden Franken. Der Betriebsgewinn sank hingegen um 3%. Französische und britische Seenotretter haben 157 Migranten von einem brennenden Boot im Ärmelkanal gerettet. Der Motor des überfüllten Bootes habe angefangen zu brennen, wodurch das komplette Schiff in Gefahr geraten sei. Wie die Behörden mitteilen, pfeifen Schleuser immer mehr Menschen auf ein Schlauchboot. Im letzten Jahr seien bereits 10 Flüchtlingsboote mit mehr als 100 Migranten an Bord festgestellt worden. Der Abriss eines Fake-Amphitheaters in Italien ist möglicherweise zu teuer. Ein Mann hatte in Norditalien mit künstlich gealterten Steinen, Säulen und Statuen ein falsches Amphitheater errichtet und es als Sehenswürdigkeit angepriesen. Dafür sitzt der Mann nun im Gefängnis. Unklar ist nun, wer den Abriss bezahlen muss. Der Abriss könnte rund 500.000 Euro kosten. Das sei zu viel für die betroffene Gemeinde.
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1: Nach dem Gewitter am Abend ist es morgen wieder schön. Die Temperatur steigt morgen mit 32 Grad, aber nicht mehr so hoch wie heute.
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1: Aufpassen, sollte man auf der A4 Brunnen Richtung Zürich zwischen der Verzweigung Blegi und dem Islisberg-Tunnel hat es Gegenstände auf der Fahrbahn. Stau hat es auf der A1 zwischen Zürich-Nord und Zürich-Seebach wegen einem Unfall, A2 Giasso Richtung Gotthard zwischen Quinto und Airolo und der A3 Chur Richtung Zürich zwischen Wallenstadt und Wesen wegen Bauarbeiten.
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Das ist der Doppelpunkt heute, das Gespräch mit dem Martin Sutter, der ein Bestseller nach dem anderen liefert und mit seinem neuesten Buch «Der Koch» gerade auf Platz 1 gekommen ist von der Spiegel-Bestsellerliste. Mit ihm unterhalte sich im Verlauf dieser Stunde Roger Schawinski.

0: Also ist es doch schön, dass wir einen Schweizer haben, der in Sachen Roman absolut Spitzenklasse ist. Er verkauft Bücher mehr als alle anderen im deutschsprachigen Raum. Wochenlang auf Platz 1 gewesen, auf der Bestsellerliste vom Spiegel in der Schweiz. Auch noch Platz 1, der Martin Sutter mit seinem neuesten Roman. Punktgenaue Landung, so wie man es sich von ihm gewöhnt ist. Der Koch Martin, danke, dass du da bist. Wer bist du?
1: Danke für die Einladung.
0: Ja.
1: Wer bin ich?
0: Ja.
1: Das ist eine Frage, die ich immer in meinen Romanen stelle. Wer bin ich und wer könnte ich auch noch sein?
0: Mhm.
1: Darum fragst du das.
0: Genau.
1: Bin immer noch am Suchen. Also ich glaube, ich bin in erster Linie der Mann von meiner Frau und der Vater von meiner Tochter.
0: Ah ja?
1: Ja.
0: Das klingt ein bisschen fremdbestimmt.
1: Das, ja. Das ist ein bisschen fremdbestimmt.
0: Okay, aber neben dem bist du auch noch etwas als Individuum.
1: Da bin ich auch noch Schriftsteller. Ja.
0: Ja.
1: Also du weißt ja, dass ich mein ganzes Leben vom Schreiben gelebt habe.
0: Mhm.
1: Von Werbetext über Journalismus, Chansons, Kolumnen, habe ich etwas vergessen, Theaterstück, Fernsehstück, Drehbücher für Film.
0: Alles?
1: Und ach,
0: hast du das gelernt irgendwo? Schreiben?
1: Schreiben, ja, das ist eine Mischung zwischen Talent und Fleiss und Faulheit.
0: Mhm. Okay, also Schreiben ist doch noch relativ anstrengend, aber was hast du eigentlich gelernt?
1: Ich habe Werbetexte gelernt, und zwar in der Praxis.
0: Kann man das lernen überhaupt?
1: Ja, es gibt, glaube ich, vielleicht gibt es das inzwischen, aber da hat es keine Ausbildung gegeben. In der Werbung ist ja so, man hat ja nur Werbung gemacht, weil die Auftraggeber sich nicht getraut haben, keine Werbung zu machen. Wenn man mal keine gemacht hat, hat man gemerkt, dass es vielleicht gar nichts nützt, oder?
0: Aha.
1: Aber wir haben von dem haben wir in dieser Zeit gut gelebt, von dieser Unsicherheit, ob Werbung etwas nützt.
0: Dazu gibt es ja den legendären Spruch von einem der Väter der modernen Werbung, Agil, wie er weiss, dass 50% von der Werbung, die er macht, ein Unsinn ist, aber weiss nicht, welche 50%.
1: Genau, ja. Dann gibt es auch noch die von Howard Lukasic, wo sagt, dass Werbung bewirkt etwa so wie der Flügelschlag vom Schmetterling.
0: Und das weiss man aber, dass der Flügelschlag vom Schmetterling laut der Chaos-Theorie kann alles bewegen. Das ist dann ja, die Neuentwicklung von dem.
1: Das hat er dann noch nicht einbezogen.
0: Aber damals hat ja Werbung auch noch Text gehabt. Das ist ja heute eher selten. Damals hat man ja noch irgendwelche Ambitionen gehabt, vor allem mit der Agentur, wo du warst.
1: Ja, der GGK ist, die hat sich eine Textagentur genannt. Das ist auch von dem berühmten Howard Lukasic. Der hat riesige Textanzeigen gemacht. Und wir sind alles Texter gsi, wo eigentlich Literaten sich als Literaten gefühlt
0: haben. Und genauso haben die eure Texte gegenseitig auch angeschaut und bewertet?
1: Ja, also ich glaube, es stimmt schon, was wir dann gesagt haben. Wir haben die Texte vor allem für uns selber geschrieben, wie heute.
0: Und andere haben es gezahlt, gut gezahlt.
1: Ja, wie die Journalisten, die tun ja eigentlich auch Dialoge zwischeneinander führen und
0: das findest
1: Publikum.
0: Du?
1: Ja, das finde ich.
0: Heute gibt es aber Messmethoden, welche Artikel gelesen werden. Die werden zwar sehr selten angewendet in den Zeitungen, weil man ja nicht erfahren, dass es eben nicht gelesen wird, aber es gibt heute irgendwelche Indizien, ob etwas ankommt oder nicht. In der Werbung ist es ein bisschen anders.
1: Ja doch, in der Werbung gibt es natürlich auch Tests. Das hat es schon dann gegeben. Hat man jede Kampagne hat man vorher getestet. Und dann ist immer rausgekommen dabei, dass das Publikum sagt viel dümmer, die Kampagne sagt es intellektuell und so. Dann ist die Werbung entstanden, wie wir sie heute vor allem haben.
0: Eben ein bisschen einfache Sätze, möglichst kurz, kein Komma und keine irgendwelche Zwischensätze, sondern möglichst ganz simpel, rudimentär.
1: Und keine Ironie.
0: Ja, Ironie, das ist ja etwas Heikles. Ich sage, 80% der Leute verstehen die Ironie amigs nicht. Ist das richtig?
1: Nein, das ist, glaube ich, falsch. Das ist, glaube ich, die Eitelkeit von denen, die keine Ironie können.
0: Aha, danke vielmals. Also gut, du hast ja nicht Eitelkeit gehabt, sondern du hast eine Ambition gehabt, nämlich eben Schriftsteller zu werden. Und das hast du das Gefühl gehabt, der Roman, der ja auch eher eine alte Technologie ist, dass das etwas ist, wo du dich kannst dann irgendwie profilieren.
1: Ja, also ich weiss jetzt nicht, ob ich einen Roman schreiben zu profilieren. Aber ich habe mit 16 etwa habe ich beschlossen, ich werde Schriftsteller. Und etwa mit 20 habe ich beschlossen, Schreiben ist das, wo mir am leichtesten fällt. Und weil ich nicht jemand bin, der den Weg vom grössten Widerstand sucht, habe ich gedacht, vom Schreiben müsste ich leben. Und habe das auch dann immer gemacht.
0: Was sind denn deine Vorbilder gewesen, damals mal?
1: Literarische ja. Vorbilder? Ich habe etwa mit 12 von einem Onkel alle Krimis vom Glauser bekommen. Das war ein früher Eindruck gewesen. Und mit 16 von einer Nachbarin in Freiburg Biografie von Somerset Maugham. Summing Up. Und das habe ich mit 16 gelesen. Ich weiß gar nicht. Ich habe es jetzt kürzlich wieder gelesen. In der Diogenes-Ausgabe mit dem wunderbaren

0: schauen. Ich schreibe einfach Geschichten, die ich gerne würde lesen.
1: Also.
0: Wenn ich einen Roman schreibe, komme ich überhaupt nicht zum Lesen. Also zum Roman lesen. Dann lese ich Lyrik und Zeitungen. Sonst habe ich sehr gerne amerikanische Autoren. Ich habe gerne Somerset Maugham. Lese auch immer wieder Graham Greene. Ja, ein bisschen.
1: Nicht so aktuell klingt das, ja.
0: Also,
1: aus der aktuellen Literatur ist jetzt noch kein Name gefallen.
0: Habe ich nicht Elmer Leonard gesagt?
1: Nein.
0: Also Elmer Leonard, ja, das ist einer von meinen grossen Heroes.
1: Okay.
0: Das ist ein Krimi-Autor.
1: Ein Krimi?
0: Ja. Hat aber ein paar von der schönen, also ist ein grosser Autor.
1: Okay, aber ja. Das, was sonst so genannt wird, oder was sogar mal mit Literaturpreis wie Nobelpreis irgendwie behängt wird, das ist nichts, was dich interessiert?
0: Ja, ich lese natürlich die zeitgenössischen Schweizer, ich lese natürlich alles vom Urs Wittmer, Verlagskollege, ich lese Peter
1: wie
0: Stamm.
1: Wie gratis Bücher bekommst?
0: Jawohl, ja. Ja. Peter Stamm muss ich kaufen.
1: Ja, schmerzlich.
0: Mach ich trotzdem. Hugo Lötscher natürlich auch. Also,
1: Lukas Bärfuss, nicht?
0: Nein.
1: Würde ich dir empfehlen. 100 ja. Tage, grossartig.
0: Ja. Ah,
1: gut, also ich muss dir nicht eine Literaturempfehlung machen, sondern ja. Umgekehrt. Wir reden jetzt hier mit Martin Sutter. Er hat einen riesen Bestseller geschrieben, fast schon programmiert. Immer wenn er alle zwei Jahre ein Buch gibt, wird es ein riesen Bestseller. Machen wir zwischen deiner Musik, was ist der nächste Titel? Ja?
0: Das ist fast ein bisschen peinlich. Es heisst «Zurück zu mir» und ist vom Stefan Eicher und von Martin Sutter.
1: Wieso ist es das persönlich? «Zurück zu mir»?
0: Nein, es ist einfach, weil es ein eigenes Lied ist, aber es ist eines meiner Liebsten, die wir gemacht haben.
1: Stefan, man kann dazu stehen. Also man kann doch auch zu seinem eigenen Erfolg stehen und zu Liebe zu eigenen Werken, oder? Oder ist dir das schon fast ein bisschen zu nahe?
0: Ja, nicht so. Also mir wäre es jetzt lieber gewesen, du hättest jetzt das auch gesagt.
1: Mir wäre lieber gewesen, ich hätte es geschrieben.
0: Ja, ist gut.

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0: Musik von Stefan Eicher, Text von Martin Sutter, der bei mir im Studio ist und einen riesigen Bestseller gelandet hat mit «Der Koch». Und es geht da ums Kochen, es geht um Tamil, es geht um Waffenhändler, aber es geht dann auch noch um den Rotationsverdampfer. Was ist das?
1: Rotationsverdampfer ist ein Destilliergerät, wo man früher mehr in den Labors gebraucht hat und jetzt in der Molekularküche. Man kann dort schonend und schnell Essenzen von allem, was du willst, gewinnen.
0: Hast du einen daheim?
1: Nein, aber ich habe mal kürzlich im Interview gesagt, wenn das Buch ein Erfolg wird, dann leiste ich mir einen.
0: Okay, und das wäre eigentlich fällig. Wie viele Bücher hast du verkauft?
1: Sagen wir nicht.
0: Sechsstellig?
1: Sechsstellig, das ist über 1 Million,
0: meinst du? Nein, sechsstellig ist über 100'000.
1: Aha, ja.
0: Ah ja, klar. Ja. Mhm. Aber eher bei 500 oder bei 100? Also ein riesen Erfolg. Und sie hat erst angefangen, du bist ja noch auf Lesereise etc. Und dann schaut man das an, wie kann das jetzt plötzlich so einen grossen Erfolg werden? Eben, noch schneller auf Platz 1, noch schneller führen als die anderen Bücher. Ist das einfach, weil die Leute nach 2 Jahren wieder eine Dosis Sutter brauchen, um auf die Art und Weise das Gefühl zu haben, man ist in dieser Welt drin, die du immer kreierst?
1: Ja, genau, kann ich mir es nicht erklären, aber es ist so, dass die Leserschaft wächst. Mit dem ersten hat man halt so viel, wie das Buch lesen. Beim zweiten hat man vielleicht neu, aber die das Buch gelesen haben, schauen auch wieder, wie ist der neu. Ich glaube, das kumuliert sich.
0: Also. Das heisst, mit jedem Buch wird es einfacher?
1: Weiss ich nicht, weil es ist ja nicht so... Ich bin ja, obwohl du das vielleicht nicht merkst, ein abenteuerlustiger Schreiber. Ich probiere jedes Mal etwas Neues. Also,
0: ja?
1: Ja.
0: Ein neues Thema, aber irgendwie...
1: Nein, eine neue Technik.
0: Eine neue Technik?
1: Ja, neue Erzähltechnik.
0: Okay, neue ich möchte gerne etwas lernen. Mhm. Also, was ist die neue Erzähltechnik im neuen Buch?
1: Im neuen Buch...
0: soll ich dir sagen, was ich das Gefühl habe? Ja. Es ist noch tagebuchartig, ist man noch eine Aktualität. Ich habe das Gefühl, du schreibst immer am Morgen, hast in die Zeitung geschaut, was gerade passiert ist, irgendwie in Amerika oder so, und fängst jedes Kapitel ein bisschen an mit der Aktualität. Ist das ein Teil?
1: Ja, da bist du näher, weil ich plane ja meine Bücher relativ genau. Und das ist wie ein Zufallsgenerator. Also die Figuren... sind ja Figuren, die auf diese Sachen müssten reagieren. Und ich wollte schauen, was macht der Zufall in dieser geplanten Geschichte und wie reagiert Fiktion auf die Realität.
0: Mhm. Und dort ist ja gerade auch der Höhepunkt gekommen, muss man sagen, das grosse oder schlimme Finale vom tamilischen Befreiungskampf. Da ist ein tamilischer Koch genommen in der Schweiz, der das Ganze aus der Schweizer Sicht erlebt. Viele Tamilen sind ja da, man weiss auch, dass die tamilische Bewegung, die Tamil Tigers in der Schweiz sehr aktiv sind, ist auch in diesem Buch. Hast denn du dort zum Beispiel, und das interessiert mich, du hast ja dort auch recherchiert für dein Buch, nicht nur in Sachen Kochen, auch in Sachen tamilische Kultur. Und ja, da bin ich wirklich verstummt gewesen, wie viel man da darüber erfährt.
1: Ja, also ist zwar nicht meine Absicht, in meinen Roman möglichst lehrreiche Sachen reinzuschmuggeln, aber ich finde... Was in der Fiktion kann stimmen, muss stimmen. Darum recherchiere ich gut. Und wenn man auf einem sehr realistischen Nährboden sich befindet, dann kann man viel glaubwürdiger abheben.
0: Eben, dann wirkt das natürlich echter. Also in all deinen Büchern hat man das Gefühl, da hat einer viel recherchiert. In diesem Buch geht es ums Essen und dass ein tamilischer Koch irgendetwas herausfindet, das Aphrodisiakum oder wie man dem will sagen, dass wenn man das isst, dann lässt man alle sexuellen Schranken, lässt man irgendwie fallen und wirft sich einfach dem um den Hals, ob es ein Mann oder eine Frau ist, die gerade in der Nähe ist.
1: Ja gut, das hast du jetzt ein bisschen auf Schawinski-artig erzählt.
0: Also erzählen wir es auf Sutter-artig.
1: Ja, ein bisschen Sutter-artig. Es gibt in der ayurvedischen Medizin 8 Sparten. Die 8. heisst Aphrodisiaka, befasst sich mit diesen Sachen. Meine Figur ist schon als kleiner Bub immer bei einer Köchin, bei einer Grosstante in der Küche gewesen, und er hat von ihr gelernt, wunderbar kochen. Und die Tante, die hat unter anderem auch so Sachen gemacht für so Ehepaar, die ein bisschen die Hilfe gebraucht haben in Sri Lanka. Und er läutet ihr jetzt an, über Skype oder so, mit nach Jaffna und holt ein paar von diesen Geheimnissen, weil er wirklich eine Kollegin unbedingt möchte ins Bett kriegen. Und das gelingt ihm dann.
0: Obwohl sie eine Lesben ist.
1: Obwohl, aber das hat er nicht gewusst.
0: Dass, aber es hat funktioniert.
1: Hat funktioniert, ja.
0: Das ist die Sutter Art. Und das wird dann nachher zum Business, wird das von diesen beiden entwickelt. Und da fragt man sich, gibt es das? Ich meine, Ayurveda, ich kenne ich mich auch ein bisschen aus, Herr Sutter, muss ich sagen, ich war auch schon in Kerala ein paar Mal.
1: Sehr gut. Vielleicht hat dort der Marwan Koch für dich.
0: Nein, also dort war also das Essen eher geschmacklos und hat also die Wirkung nicht gehabt. Und darum habe ich das mit grossem Interesse gelesen. Funktioniert das auch? Hast du das getestet?
1: Es ist so, alle die Zutaten von diesen Rezepten, die habe ich wirklich, das sind klassische, uralte, ayurvedische Rezepte. Und die nimmt man über lange Zeit ein, also über Wochen und Monate. Bei mir hat es ein bisschen schneller wirken, darum die molekulare Zubereitung, das wäre ein plausibler Grund, warum das so schnell wirkt.
0: Aber nochmal die Frage, hast du es versucht, ob das geht? Oder heißt das ist etwas, wo du dir einfach literarisch erdenkt hast?
1: Ja, habe ich mir literarisch ausgedacht und ich weiss aber ganz sicher, dass es immer funktioniert bei gegenseitigem Einverständnis.
0: Ja?
1: Wenn das nicht besteht, wie im Roman malen, dann wird es schwieriger. Aber dann wirkt bei gegenseitigem Einverständnis wirkt auch ein Käserüst.
0: Aha, genau, weil dann kommen ja die Nutten kommen ja irgendwie zum Zug in deinem Buch und dort ist immer gegenseitiges Einverständnis ja Voraussetzung, oder?
1: Selbstverständlich.
0: Dort braucht es das eigentlich nicht.
1: Ja.
0: Und da fragt man sich im Zeitalter von Viagra und Cialis, ist das ja eher ein bisschen antiquierte, die 5000 Jahre alte ayurvedische Kulturen, sehr eine antiquierte Methode?
1: Ja, aber auch vielleicht sagen wir mal, eine romantischere, also Pillen einwerfen und auch eine kulinarischere.
0: Genau, aber auch eine teurere. Das kostet 2000 Franken, so ein Essen.
1: Ja, etwa so bei 1500 kommt man weg und man muss einfach nicht ins Teure Wein nehmen. Ja.
0: Gut, und du hast das wirklich alles recherchiert, als Essen, da hat es also Kochrezept drin, so wie bei, es muss nicht immer Kaviar sein, beim Simmel, da hast du sicher ein bisschen daran gedacht, wo es auch immer Kochrezept gab.
1: Es ist ein bisschen Hommage.
0: Ist ein bisschen Hommage, ja. Genau. Das habe ich eben mir überlegt. Und es ist natürlich auch trendy, Zeitgeist, Kochsendungen überall am Fernsehen. Das ist ja vor 10 Jahren überhaupt nicht der Fall gewesen und jetzt ist das plötzlich gang und gäbe, jetzt schreibst du auch ein Kochbuch.
1: Also die Kochsendungen, die nerven mich natürlich schon. Ich habe auch kein Kochbuch geschrieben. Aber ich habe wirklich eine Geschichte, wollen, wo ich mich gefragt habe, die klassische Frage, was wäre, wenn jemand Kunst beherrschen würde, die er andere kann beeinflussen damit und jemand anderer würde die Kunst zu seinem Zweck missbrauchen. Das ist, dann bin ich auf halt mal von Hypnose über Zauberei zu Kochen gestoßen. Aber es ist schon nicht so, dass ich zum Trendforscher gehe und sage, schreib mir mal die 3 aktuellen Trend auf, ich schreibe dann ein Buch darüber.
0: Gut, aber du bist recherchieren in allen Bereichen. Es kommt auch noch der Bereich eben Sex, gekauften Sex, Escort-Service in St. Moritz, über Weihnachten, dort geht es offenbar hoch, zu und her. Hast du dort auch vor Ort recherchiert?
1: Also ich bin der Escort-Service weniger, ja. Aber St. Moritz bin ich jetzt schon ein paar Mal gewesen. Ja,
0: ja, und dort hat es so folgende irgendwie eindrückliche Satz drin, die Einzigen, die Nutten sind, sehen nicht aus wie Nutten, weil alle anderen sehen aus wie Nutten, die normalen Frauen.
1: Also die zwei Herren laufen durch die Lobby von einer, am Silvester durch die Lobby von einem grossen Palasthotel.
0: Das heisst Palasthotel? Ja, genau.
1: Einfach einem von diesen Hotels. Ja. Und der eine sagt, und die haben alle, wie es in dieser Saison war, Minis, Stilettos, wahnsinnige Dekolletés. Und der eine sagt ja, wie erkenne ich jetzt die Noten bei dieser Mode heute? Und dann sagt der andere, die nicht so ausgesehen sind.
0: Und das hast du dort vor Ort selber so festgestellt?
1: Ja.
0: Du hast dich jetzt ja beschäftigt eben zum Thema Sex, neben Essen viel Sex in diesem Buch. Früher hast du dich mal mit Drogen beschäftigt in einem Buch. Ist das eigentlich ein Alterserscheinung? Weil beim Philip Roth hat man auch das Gefühl, er hat jetzt letztens geschrieben, am Schluss bleibt eigentlich nur noch der Sex als Thema übrig, wenn man älter wird.
1: Da wäre jetzt bei allem Respekt. Ich bin schon noch ein bisschen jünger als der Philip Roth oder auch der Max Frisch gewesen, als er das thematisiert hat.
0: Eben, aber das wäre vielleicht eben das nächste grosse Thema, das da könnte anstehen.
1: Ich weiss es nicht. Man macht sich mit diesen Themen gerne ein bisschen lächerlich.
0: Ja.
1: Wie mit einem Porsche mit 60.
0: Ja, hast du mal einen gehabt?
1: Nein, aber du.
0: Nein.
1: Was ist das gewesen?
0: Was?
1: Hast du mir mal nach Hause gefahren? Oh. Ein Interview
0: ich
1: mit einem so einem
0: ja, ich ein
1: Rennauto?
0: Noch. Ich habe ihn immer noch. Das Rennauto, das ist einfach das schönste Auto der Welt. Ein Jaguar Sport. Und ist mittlerweile 13 Jahre alt.
1: Aha, gut.
0: Okay, was fährst du übrigens, damit wir einfach da auf Augenhöhe diskutieren?
1: Ein Familiencoach, ein Citroën Picasso.
0: Picasso.
1: Ja.
0: Aber eben, Allusion an Kunst ist auch dort.
1: Ja, klar.
0: Okay, machen wir Musik. Wir reden da mit Martin Sutter. Sind jetzt uns schon ziemlich näher. Das ist ja ganz überrascht. Was ist der nächste Titel?
1: Bartenders Blues von James Taylor, ein wunderbarer Sänger aus unserer gemeinsamen Jugend.
0: Ich liebe ihn.
1: Ja. Absolut. Und das ist sein einziger Country, den ich kenne, von einem der schönsten Country-Songs, den ich kenne.

0: Wunderschöne Musik mitgebracht von Martin Suter, Bestseller-Autor, der ja unglaublich vieles anders macht als andere Leute. Unter anderem wohnt er an drei Orten in der Schweiz, in Guatemala und in Ibiza. Guatemala hat eine ganz besondere Beziehung. Er wohnt im Dorf Panacachel. Habe ich vor wie vielen Jahren, ich weiß es nicht, aber es sind glaube ich etwa 40 Jahre, habe ich dort sogar mal ein Studium gemacht für meine Dissertation. Bis dann nochmal anschauen und habe jetzt mit Schrecken gelesen in einem Interview, dass der wunderbare, einmalige Lago Atitlan, der dort ist, wo man anschaut, wie ein Weltwunder, weil hinten dran sind drei Vulkane, dass der versucht ist. Also, das muss mir jetzt sagen, dass das nicht wahr ist.
1: Nein, kann ich dir leider nicht sagen, dass das nicht wahr ist. Es ist wahr. Es ist beim letzten grossen Hurricane hat es wahnsinnig geregnet in Panacachel. Stan hat da vor 4 Jahren, glaube ich, grosse Schäden angerichtet. Unter anderem hat es die endlich fertiggestellte Kläranlage weggeschwemmt und bis jetzt hat man es nicht angebracht, das zu bauen wieder. Es ist immer, halt in diesen Ländern ist immer viel Korruption und dann verschwindet das Geld wieder oder so. Ja, es ist wirklich eine grosse Gefahr und man weiss nicht recht, wie helfen. Wir haben versucht, eine Art ökologische Kläranlage zu bauen. Das heisst, das Wasser zu fassen vom ganzen Dorf mit riesigen Rohren und es einfach neu zu versickern lassen. Also das ist zwar nicht toll für das Grundwasser, aber es gibt am See vielleicht ein bisschen Schnauf. Und wir sind am Schauen, ob wir Organisationen zusammenkriegen, die wirklich effektiv helfen. Das Problem ist, dass man das muss selber in die Hände nehmen. Also man kann nicht einfach das Geld an die Behörden geben, dass sie etwas machen.
0: Weil es verschwindet einfach.
1: Weil es verschwindet und Behörden weigern sich manchmal, andere Leute etwas machen zu lassen. Genau aus dem Grund.
0: Okay. Warum bist denn du jetzt eigentlich noch dort? Ich kann mir ja vorstellen, dass das eine gewisse Zeit lang eine Faszination hat. Also das Dorf ist wirklich im Hochland von Guatemala, hat vor allem Indios, ist aber ein Touristendorf, eben wegen dem ganzen See. Und auf der anderen Seite ist Santiago Atitlán, man kann übergehen. Es ist unglaublich pittoresk. Aber irgendwann einmal habe ich das Gefühl, hat man es gesehen.
1: Ja, das theoretisch schon, aber weißt du, wenn du länger noch immer bist, dann gibt es Knöpfe, Beziehungen, hast Freunde dort, hast ein, wie sagt man, ein soziales
0: Netz
1: ja. Und dann kann man nicht einfach so in meinem Leben einfach wieder etwas sagen, also ciao, das war jetzt der Abschnitt und so. Drum, wenn wir da sind, oder in Spanien, dann finden wir am Lauf, was haben wir dort verloren und das ist ja gefährlich und so. Aber sobald man dort ist, ist es einfach normal und man lebt mit all diesen Sachen.
0: Okay, und dort gehst du jetzt auch wieder ran?
1: Ja.
0: Dort gehst du wieder ran. Ihr habt ja zwei Kinder von dort adoptiert, direkt von Panacachel oder irgendwie noch von anderen Orten?
1: Es sind beide nicht von Panacachel. Der Ton ist aus dem Hochland gewesen. Von kommt's mir.
0: Gut. Geht's halt den
1: von Antigua. Von Antigua. Und dann ist aus dem Petén. Also,
0: das ist aus der Küstenregion, aus dem Dschungel, wo ja. Tikal ist.
1: Ja.
0: Gut. Und dann ist also, das müssen wir vielleicht gleich erwähnen, weil das so weit in der Presse eigentlich durchgekommen ist ja das große Unglück passiert, dass dein Sohn verstickt ist und du hast mit dem müssen umgehen. Gleichzeitig hast du unglaublich viele Sachen in der Öffentlichkeit gehabt. Filme sind gekommen, Bücher sind gekommen, etc. Also es ist irgendwie wie ein Clash gewesen. Einerseits wahrscheinlich hast du dich wollen zurückziehen und andererseits sollst du in die Öffentlichkeit gehen. Wie war das gewesen?
1: Ja, das ist natürlich alles ja, wirklich zusammengekommen. Wie war es? Es ist immer noch. Es ist nicht etwas, wo weggeht. Es ist, ja, ich weiss nicht, wie soll ich das erklären? Wie wenn man mit 10-fachen Liebeskummer müsstest von den Medien und über etwas anderes reden.
0: Aber du hast es gemacht. Ich habe jetzt gedacht, der Martin Suter, der gehört mir jetzt mal ein Jahr oder zwei Jahre nicht. Und irgendwie habe ich das Gefühl, es war fast das Gegenteil der Fall gewesen. So viel, wie man jetzt im letzten halben Jahr, Jahr von dir gehört hat, hat man nie in den letzten 10 Jahren vorher von dir gehört.
1: Ja, es ist halt einiges zusammengekommen. Es ist Lila Lila ist gekommen, eine Verfilmung von einem Roman von mir, Julias Verschwinden, ein Drehbuch von mir, und dann der neue Roman und dann halt noch Finanzkrise. Plötzlich bin ich so zum Finanzkrisenexperten geworden. Und die Frage war schon, soll ich jetzt das machen oder soll ich mich ganz zurückziehen, was der innere Impuls ist. Aber ich gebe auch zu, mit Arbeit kannst du den Kopf so vollstopfen, dass du halt nicht immer an die gleiche Sache denkst. Und es ist eigentlich, sind auch alle Medien hoch anständig gewesen, außer natürlich Ringier, wie immer.
0: Was heisst außer Ringier, wie immer? Du hast dann über die auch etwas gesagt, wie jetzt wieder, und dann im Spiegel hast du wirklich als, was soll ich sagen, als Übeltäter und als Leute, die tief in dein Privatleben eingreifen, bezeichnet.
1: Im Spiegel habe ich sie genannt journalistische Grabplünderer, und ich habe auch Beschwerden gemacht beim Presserat. Und,
0: die ist angenommen worden?
1: Ja, und der Presserat hat sie bezeichnet als publizistische Grabplünderer.
0: Hat sie
1: also,
0: auch?
1: Ja, also das ist, also, ich darf das jetzt also immer sagen. Mhm. Also ich kann es kurz sagen, wie es war. Wir haben das privat gehalten, wir haben Todesanzeige erst nach der Beerdigung gemacht, wir haben nicht gesagt, wo das Grab ist. Und der Blick hat das recherchiert, hat das Team angeschickt, hat das Grab fotografiert und hat das Erinnerungsfoto, auf dem Grab gestanden ist oder immer noch steht, vergrößert, als Titelfoto benutzt und an der Bildseite verkauft. Ja, und findet immer noch, das sei völlig in Ordnung.
0: Keine Entschuldigung in der Zwischenzeit?
1: Keine Entschuldigung in der Zwischenzeit. Und es widerspricht ihrem eigenen Kodex, nämlich der Schutz von Kind, der Persönlichkeit von Schutz von Kind. Und sie kämpfen einfach gegen den Persönlichkeitsschutz. Und ihren Anwalt steht auf dem Standpunkt, Kinder von Prominenten haben noch weniger Anspruch auf Persönlichkeitsschutz als andere.
0: Und was ist deine Antwort auf diese Haltung?
1: Ich arbeite mit keinem Ringier-Medien mehr zusammen, also auch nicht mit Betty Bossi. Oder
0: nicht?
1: Also, ja,
0: nein. Und wie lange wirst du das durchhalten?
1: Lang. Also, da müsste einiges. Mal, ich arbeite mit einem Ringier-Medien zusammen, und zwar mit dem Monopol. Ich habe nämlich allen Chefredaktoren und allen Manager...
0: Das ist ein deutsches Magazin, ein deutsches Kulturmagazin, das vor allem in Deutschland verkauft wird.
1: Jawohl, ja. Ein kleines Magazin. Ich habe allen Chefredaktoren, Helen und Michael Ringe, geschrieben. Am Management, am Herr Walter und so weiter, habe ich einen Brief geschrieben, und die haben offenbar einen Maulwurf dort allen verteilt. Keiner hat reagiert. Ausser der Herr Grosse Blei, wo mir einen
0: Brief gegeben hat. Das ist der neue Chefredakteur vom Blick, jawohl.
1: Ist das neu? Damals
0: war er ad interim, jetzt ist er für seine grossen Verdienste ist er jetzt offiziell Chefredakteur geworden.
1: Ah gut, das überrascht mich nicht. Ja.
0: Gut, was hat er geschrieben?
1: Er hat einfach geschrieben, es sei die Aufgabe vom Boulevard. Das ist ja auch so etwas. Boulevard ist eigentlich eine Beschönigung von einer Art von Journalismus. Boulevard kann auch Strassen oder Gossen heissen. Oder? Es sei die Aufgabe vom Boulevard näher heranzugehen und halt das sei von öffentlichem Interesse, ja, wie jetzt das Bübli ausgesehen hat. Und, so.
0: Und hat sich jetzt deine Meinung generell geändert aufgrund von dieser ganz spezifischen Erfahrung in Bezug auf Medien oder eben ein Teil der Medien, Boulevardmedien, dass du jetzt generell deine Haltung verändert hast, die du vorher vielleicht nicht so gehabt hast?
1: Nein, ich habe sie schon vorher gehabt, weil, wo wir die Kinder adoptiert haben, hat Frau Schwanninger irgendwo unsere Adoptionsanzeige sich erschlichen und hat sie einen Blick gegeben, und der Blick hat, obwohl der Verlag gesagt hat, bitte machen das nicht, die Fotos, veröffentlicht. Ich bin auch dann schon gegen sie vorgegangen und sie haben sich auch dann schon müssen entschuldigen. Ich habe dann aber mich überreden lassen, wieder mit Ringier Medien zu arbeiten, weil sie gesagt haben, es gibt keine Sippenhaftung. Darum habe ich jetzt allen geschrieben, um die zu unterscheiden, die da sagen, pardon, das hätte nicht sollen sein. Und die anderen, die sagen, doch, ich finde, das hätte sollen sein. Aber alle haben sich solidarisiert mit dem Herrn Grossenbläser.
0: Außer der Herr vom Monopol, oder?
1: Außer der Herr vom Monopol. Okay. Und dem habe ich geschrieben, wenn immer er Lust hat, arbeite ich gerne mit ihm
0: zusammen. Okay, und Frau Schwaninger, der hast du eine Klatsche in deinem Buch verpasst. Ist irgendwie erwähnt als eben eine Klatsch-Journalistin, die es nicht so sauber nimmt mit der Wahrheit, oder?
1: Nein, das habe ich nicht geschrieben.
0: Ja, aber gleich. Hast du dich über sie mokiert?
1: Sie ist nicht erwähnt und wenn sie sich angesprochen fühlt.
0: Eine Klatsch-Journalistin, das ganze spielt in Zürich aus dem Salzburg. Ist immer überlegen, wie viel das von denen gibt.
1: Also, dass sie in Zürich spielt, steht auch nie.
0: Ja, also bitte, wo sollst du denn sonst spielen?
1: Also jetzt ist auf der Lesereise ist jemand gekommen, sagen, es spiele in Düsseldorf.
0: Ja, aber es ist ja ganz schweizerisch. Also es ist ja die schweizerische Gesetzgebung und all das ist ja mehr. Nein, also ich meine, man kann Camouflage machen, aber dann muss man es ein bisschen besser machen.
1: Dann merkt es niemand.
0: Dann merkt es niemand. Okay, bei mir ist da der Martin Sud. Jetzt wollen wir noch ein paar andere Sachen hören. Und zwar eben, wie nährätzig die ganze Situation von uns, von der Schweiz, und auch von der ganzen Welt anschaut, als einer, der sich da sehr grosse Gedanken macht und sich auch kann äussern. Was ist der nächste Musiktitel?
1: Amarga Navidad von Lila Down. Das ist ein mexikanisch-amerikanische Sängerin, die, glaube ich, in Miami lebt. Eine wunderbare Sängerin. Und das ist ein ganz klassischer, trauriger Cantina-Song, den sie ganz schön interpretiert.
0: Und wir als beide Spanisch-Kenner wissen, Amarga Navidad heisst bittere Weihnacht, also genau das Gegenteil, das eigentlich am Stereotyp würde entsprechen würde.

0: was ist das für Musik? So traurig und so schön und so tief ins Herz. Das könnte einfach, darum haben wir sie auch so gegeben. Bei mir ist der Martin Sutter, Bestseller-Autor, der jetzt eben mit dem Koch wieder einen Knaller geliefert hat, so im Zwei-Jahres-Rhythmus. Das stimmt, oder? Machst immer wieder ein Buch zwischen ihnen, so kleine Fingerübungen oder irgendwie Zusammenfassungen von Kolumnen. Du hast ja Business, Class während Jahren geschrieben, aber so ein Buch alle zwei Jahre und der Verlag freut sich, weil dann haben sie sicher einen Bestseller.
1: Also sicher Bestseller gibt es nicht, aber ich schreibe tatsächlich jedes zweite Jahr ein Buch und die kommen dann auch etwa in diesem Rhythmus raus.
0: Darf ich eine kritische Anmerkung machen?
1: Selbstverständlich.
0: Also ich finde deine Bücher wunderbar, man taucht ein in eine Welt und man kommt dann fast nicht mehr raus und man hat eben auch noch das Gefühl, man lernt etwas. Also ich habe das Gefühl, ich weiss alles über die tamilische Küche, habe natürlich überhaupt keine Ahnung und würde das nicht machen. Es wird im Detail, wird einem das irgendwie mit Pipetten, wird einem das einträufeln. Aber eine kleine Kritik kann ich, wenn ich das so machen darf, gegenüber so einem erfolgreichen Mann. Ich habe das Gefühl, der Schluss der Bücher ist hier und da ein bisschen underwhelming. Es ist hier und da wieder etwas so Grosses aufgebaut. Das ist also nicht nur bei dir so, es ist auch beim Dan Brown so. Und da erwartet man eine unglaubliche Auflösung und dann am Schluss kommt sie dann eher ein bisschen sanfter und ein bisschen weniger grandios, als man sich eigentlich erhofft hätte.
1: Also es ist halt schwierig, über Schlüsse zu diskutieren bei dieser Art von Büchern. Die will man ja so lange wie möglich geheim halten. Ich kann das jetzt nur zur Kenntnis nehmen, als dein Eindruck. Ich bin zu einer Lesereise und habe vor etwa, ich glaube, es sind fast 7000 Leute gelesen und viele haben gesagt, der Schluss sei so überraschend.
0: Dass der stirbt, ein Drogenhändler stirbt.
1: Hey.
0: Was?
1: Jetzt hat er etwas gesagt.
0: Oh. Ja, ja, ja, ja. Okay,
1: ja,
0: es ist dein. Entschuldigung,
1: ich kann nicht darüber reden und nicht darüber diskutieren, aber ich kann dir einfach eine abschliessende Antwort geben. Du hast völlig Unrecht und deine Aussage ist total falsch.
0: Gut, aber da bin ich jetzt froh, dass man mir das so deutlich sagt. Und etwas anderes hätte ich auch nicht ganz von dir erwartet, weil das ist natürlich, geht natürlich an die Substanz und an die Essenz von einem Autor, dass er am Schluss eben das Crescendo noch kann machen. Aber es ist mir auch schon ein Bierwitz, wenn ich so darf sagen, sowohl bei der Teufel von Mailand wie auch beim grossen Weinfeld, ist ein bisschen so gegangen, dass ich am Schluss noch irgendwie einen grossen Turn erwartet hätte. Aber vielleicht brauchst du das einfach nicht.
1: Du hast es nicht gemerkt, über diese zwei Schlüsse kann ich eher reden. Also beim Teufel von Mailand ist der grosse Turn im letzten Satz. Viele Leute haben es nicht gemerkt, dass es nämlich wirklich der Teufel gibt.
0: Okay.
1: Und dass er das wirklich war.
0: Ich muss nochmal nachlesen. Der letzte Satz ist vielleicht, dort habe ich schon zugeklappt. Bin ja schon am Zugeklappen gewesen.
1: Eben, siehst
0: gut.
1: Bei meinen Büchern musst du bis zum letzten Satz lesen.
0: Genau. Also, du hast dich jetzt auch geäussert über die Schweiz. Du bist natürlich einer, der die Schweizer Manager kennt. Man hat das Gefühl, wirklich von ganz nah. Mit Business Class hast sie während Jahren beschrieben. Und jetzt stehen sie im Zentrum von der Aufmerksamkeit natürlich vor allem die Bankenmanager, die sich Taschen voll stopfen. Was sagst du da dazu?
1: Ja gut, es ist ein sehr ein populäres Thema, wenn man sagt, dass das ist alles Gier und Raffgier und so. Es ist einfach ein falsches Entlöhnungssystem, würde ich mal sagen. Es hat einfach damit zu tun, dass die Manager sind unsere heutigen Aristokraten, unsere, unser Leben bestimmen, oder viel mehr als Politiker. Und die Motivation zu arbeiten ist jetzt in diesem System nur noch, dass sie selber Gewinn machen. Also wenn die Firma Gewinn macht, mache ich selber auch totalen Gewinn. Die ganze Sicht, der ganze Tunnelblick auf den Gewinn macht, ist das Hauptproblem. Und wir haben es mit zu einem grossen Teil Leuten zu tun, die plötzlich total reich geworden sind, die aber keine Kultur und Erziehung haben, nicht wissen, wie man sich benimmt als Reicher. Das ist nämlich auch etwas, wo man muss lernen. Ich sage jetzt nicht, die Aristokratie hat das immer gehabt, aber es gibt schon eine gewisse gesellschaftliche Verpflichtung. Und Leute, die nur so getrimmt sind, auf ein Gebiet, oder? Das kann wahrscheinlich, könnte das jeder ein Investmentbanker werden und viel Geld verdienen. Das sind hochspezialisierte.
0: Aber wie sollen sie sich dann verhalten? Also, man hat nicht das Gefühl, dass sie alle im Privatflüge dann nach St. Moritz gehen, eben, wo ja du offenbar dann nämlich auch hier und da anzutreffen bist, dass sie das so richtig zeigen oder in der grossen Karosse durch Zürich fahren, weil es so viel von denen ja gibt, wenn wir so eine reiche Stadt sind. Also, die Conspicuous Consumption, die so beschrieben worden ist, der vorzeigte Luxus findet ja bei Ihnen in dieser Form gar nicht so gross statt.
1: Auch das würde Ihnen vorwerfen. Also einen Haufen Geld verdienen und nachher in Wollerau wohnen.
0: Steuern sparen.
1: Steuern sparen. Einfach nur, ja, also
0: Das ist ja grässlich.
1: Ja, das ist spiessig, oder? Mhm. Also Sie sollen doch im Zwölfspänner durch Zürich fahren, ein Opernhaus mieten für ihren Geburtstag und am See eine Villa haben, dann kommt das Geld auch wieder unter die Leute. Oder?
0: Eben, sie haben Geld, wo sie gar nicht gross damit anfangen können. Und das ist übrigens Unrecht, dass sie Geld verdienen, wenn die Firma verdient. Sie verdienen auch Geld, wenn die Firma verliert. Oder? Ihre Wette ist die, wenn es gut geht, dann gewinne ich und wenn es schlecht geht, dann verlierst du, oder? Und das ist dann der Staat, das sind wir alle. Das ist ja im Prinzip ihre Wette, wo sie an mich eingehen.
1: Ja gut, also man kann sagen, ja, hast fast recht. Wenn die Firma verdient, dann verdienen sie über dem, was sie sowieso würden, mehr. Das Einzige, was sie können verlieren, ist ihr Extragewinn. Das ist eine schwache Motivation. Bei einem Unternehmer ist das anders, oder? Ein Unternehmer verliert dann auch noch Geld, wenn die Firma Bach abgeht.
0: Aber was macht das für unsere Gesellschaft, wenn man hört, dass so ein Herr Grübel, der sich dann sogar noch als Retter darstellt, wo er sagt, das Geld ist mir nicht wichtig, am Schluss irgendwelche Bonusprogramme inszeniert und erfindet, wo er am Schluss 50 oder 100 Millionen sich in irgendeinem von seinen Sekten noch stoppt?
1: Ja, es ist ein bisschen geschämig und es hilft am Zusammenhalt der Gesellschaft nicht. Ich würde jetzt nicht sagen, es braucht mehr Solidarität, weil das ein bisschen abgenützter Begriff ist, aber mehr gemeinsam würde ich es schon brauchen.
0: Aber warum kümmern die sich nicht darum? Also eben, du kennst die müssen jetzt wieder die Hilfe vom Staat anfordern. Der Nationalrat muss das Abkommen mit den USA für die UBS genehmigen, obwohl das eigentlich ein Gesetzesbruch ist. Also sie sind auf uns angewiesen und kümmern sich kein Deut darum und machen einfach alles, was Gott verboten hat.
1: Wir sind eben blöderweise auch auf sie angewiesen. Wenn die UBS zumacht, ich glaube, über die Hälfte von unseren Lohnkonti sind bei der UBS.
0: Ja, oder? Ja, die macht doch nicht einfach zu.
1: Ja,
0: nur weil
1: ja.
0: Das sagen sie ja nur. Das ist ja nur die Drohkulisse, um ihr Szenario aufrechterhalten. Oder ja, was gut, meinst du?
1: Lehman Brothers war noch eine Nummer grösser und hat auch einfach zugemacht.
0: Ja, aber die haben einfach sich verschuldet. Das ist ganz eine andere Situation.
1: Die UBS ja auch.
0: Oder? Nein, die sind mittlerweile von uns gerettet worden. Dort geht es eher darum, dass in Amerika wahrscheinlich ein bisschen Probleme bekommen. Aber Drohszenarien gehören natürlich zum Inventar, um sich auf diese Art und Weise über Wasser zu halten.
1: Ja, aber es ist ja so riskant. Also versuche mal ein Haus zu kaufen mit 2% Eigenkapital. Und ich glaube, das ist ungefähr das, was eine Bank muss haben. Oder? Das haben wir lange nicht gewusst. Wir haben naiv gemeint, Banken, die haben einen Haufen Geld von all diesen Sparkassen und die verlehnen uns da einen Teil davon. Und von den Zinsen kriegen sie noch mehr Geld. Aber die haben ja gar kein Geld, die gehen sie ja verlehnen und verlehnen uns dann ein bisschen teurer wieder das Geld.
0: Das ist im Prinzip möglichst wenig Eigenkapital. Gibt eine höhere Rendite, wird jetzt eingeschränkt vom Staat, soll eingeschränkt werden, es soll Reformen geben, die da die Sicherheit ein bisschen vergrössern. Glaubst du, dass man wirklich den Willen hat, die Reformen auch durchzuziehen? Oder dass die Banken am Schluss irgendwie Methoden finden, dass das alles im Sand verläuft?
1: Ja, ich glaube schon. Es gibt schon, das werden sie sicher versuchen, aber es gibt schon Leute, die das wollen. Und ich glaube, es gibt auch unter den Bankern inzwischen die Einsicht und ein paar kultivierte Leute an der Spitze.
0: Okay, das ist ja fast schon ein überraschend positives Wort von einem kritischen Zeitgenoss.
1: Ich bin eben auf Deutschland, auf Lesereise in Deutschland und bin dort vom Schweizkritiker zum Schweizverteidiger geworden, weil alle gesagt haben, ja, was sagen Sie zu mir?
0: Aber unter uns können wir ja so. Unter uns können wir offen reden.
1: Ah, sind wir da unter uns?
0: Genau.
1: Ich habe nicht gewusst, dass das so wenig hören.
0: Nein, aber das ist einfach, wir sind unter uns.
1: Ah, und
0: heisst etwas ganz anderes. Also, was ist der letzte Titel?
1: Der letzte Titel, würde ich sagen, ist «House of the Rising Sun». Und ist ja ein bekanntes Lied, aber eine sehr ungewöhnliche Interpretation von Gregory Isaacs.
0: Danke vielmals, das war der Doppelpunkt mit Martin Sutter. Am Mikrofon verabschiedet sich der Roger Schawinski. Nächster Doppelpunkt heute in einer Woche. Gleiche Stelle, gleiche Frequenz. Danke vielmals für Ihre Aufmerksamkeit.